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0: Alice Cooper ist das mit Poison. 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

0: das Wetter.
1: Und da jetzt in der Nacht, ja, meist trocken, dazu mal mehr, mal weniger Wolken und Werte um 14 Grad, also Regen eher so die Ausnahme. Der Montag bringt dann Sonne und Wolken im Wechsel, Werte gehen nochmal ordentlich hoch, also heute nochmal 26 bis 30 Grad. Diese Hitze hält aber nicht lange an, das heißt also morgen am Dienstag schon wieder Werte um 19 Grad.
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2: Zurzeit liegen uns keine Meldungen vor, wir wünschen allen unterwegs gute Fahrt.
1: Ja, und gemeinsam schieben wir uns mal durch die Nachtschicht. Jetzt mal mit Musik von, wer ist es? Timbaland und Carrie Hilson. Spielen wir jetzt mit The Way I Are. Ich bin Andreas Grunwald. Euch eine angenehme Nacht.
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1: Ich bin Ursula Winkler. Bei der Landtagswahl in Sachsen-Anhalt liegt die AfD nach den ersten Hochrechnungen von ARD und ZDF deutlich vorn. Die Partei von Spitzenkandidat Ulrich Siegmund kann ihr Ergebnis mehr als verdoppeln. Auf Platz 2 steht die CDU von Ministerpräsident Sven Schulze, die dramatische Verluste verbuchen muss. Die SPD bleibt wohl unter 10%. Der SPD-Parteivorsitzende Klingbeil sprach im ZDF von einer Zäsur.
2: Da sind jetzt viele, die haben große Sorgen und denen kann ich mit aller Klarheit versprechen, dass ich persönlich, aber auch die Sozialdemokratie alles dafür tun werden, dass sie in Deutschland weiter sicher leben können und unser Land ein weltoffenes Land bleibt. Das ist ganz wichtig und natürlich, ich habe es gerade gesagt, das Ergebnis ist eine Zäsur, das ist ein Abend, der mich betrübt. Ich habe gesehen, wie die SPD gekämpft hat, aber wir müssen jetzt abwarten, wie das endgültige Ergebnis sein wird.
1: Vizekanzler Klingbeil im ZDF. Der ukrainische Präsident Zelensky ist wenig optimistisch über die Aussichten auf einen baldigen Frieden. Das sagte er nach seinen Gesprächen mit Vertretern der USA und Europas. Es sehe danach aus, dass sich der Krieg bis zum Winter ziehe, sagte Zelensky in Kiew.
3: Erstmals waren die US-Vermittler in Kiew. Die Gespräche seien auch äußerst inhaltsvoll gewesen, sagt Präsident Zelensky. Konkrete Ergebnisse gab es aber nicht. Die Ukraine, Europa und Amerika würden sich in Kürze wieder treffen. Die US-Seite wünscht sich auch wieder direkte Gespräche zwischen Russland und der Ukraine. Doch ob die in absehbarer Zeit auf höchster Ebene stattfinden, ist mehr als fraglich. Die US-Vermittler hatten zuvor 3 Stunden mit Russlands Präsident Putin gesprochen. Thomas Bremser, Nachrichtenredaktion.
1: Bei einem Flugzeugabsturz im hessischen Firnheim sind 2 Männer gestorben. Eine Frau und ein Kleinkind wurden schwer verletzt in ein Krankenhaus gebracht. Laut Polizei stürzte das Kleinflugzeug aus bisher ungeklärter Ursache im Anflug auf einen Flugplatz im baden-württembergischen Weinheim ab. Dort hatte ein Luftsport-Sommerfest stattgefunden. Zum Fußball. Der FC Augsburg ist erstmals in seiner Vereinsgeschichte Tabellenführer der Bundesliga. Die Schwaben gewannen bei Eintracht Frankfurt mit 4:1 und holten damit den 2. Sieg im 2. Saisonspiel. Davor verlor der Hamburger SV gegen Mainz 05 mit 0:5.
4: Das Wetter.
5: Ja, das ist nochmal so ein richtiges Sommer-Comeback heute bei uns in NRW. Höchstwerte um die 30 Grad. Über den Tag bekommen wir einen Mix aus Sonne und Wolken. Die Sonne ist auch immer häufiger mal mit dabei. Also es wird richtig schön heute.
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6: Zurzeit liegen uns keine Meldungen vor. Wir wünschen allen unterwegs gute Fahrt.
5: Eine schöne Nacht euch. Ja, auch heute, ihr habt es gehört, wird es wieder recht warm bei uns in NRW. Ja, Temperaturen bis zu 30 Grad. Heißt, ich kann gar nicht anders, als jetzt den Sommerhit des Jahres 2026 zu spielen. Hier sind Shakira und Burna Boy für euch mit Die Die am Mikrofon Finn Weiden. Hi zusammen.

0: Der ganz entspannte Start in diesem Montagmorgen mit Maroon 5, Girls Like You. Schön, dass ihr mit dabei seid, um gleich 3:15. Für euch habe ich neue Musik dabei, der Prototyp aller Boybands, noch vor NSYNC, den Backstreet Boys oder Take That. Ja, natürlich New Kids on the Block. Eine richtig coole Nummer, oder? Step by Step von den Jungs. Kaum eine andere Band hat den Pop der 80er und 90er so geprägt wie diese Jungs, ja? New Kids on the Block. Und sie sind bis heute aktiv. Einer von ihnen war jetzt bei uns zu Gast im Interview, Joey McIntyre. Er hat uns erzählt, was aktuell so los ist bei New Kids on the Block.
1: The New Kids are in Vegas right now. And we have this great residency that we sort of do a few weeks at a time for the last year and a half. So we go in and out and it's been really fun. It's a big show, very Las Vegas.
0: Ja, gerade ist die Band in Las Vegas unterwegs, sagt er, mit einer eigenen Show, die sie dort seit ungefähr 1,5 Jahren immer wieder für ein paar Wochen spielen. Ganz, ganz groß, ganz glamourös, ganz, ja, Vegas eben. Neben der Band macht Joey McIntyre tatsächlich auch noch Solo-Musik. Doch wie ist das eigentlich? Bandgefühl auf der einen Seite und Solo-Karriere dann auf der anderen.
1: Going out with four of your best friends and going for a trip to some tropical island or the Mediterranean with four of your best friends and having a blast, but then solo is like a hike in the mountain by yourself. It's a different challenge, but it fills different places in your heart and in your soul. They're both important.
0: Ja, er sagt, wenn die Jungs als Band unterwegs sind, bedeutet das immer viel Spaß. Immerhin sind sie ja auch beste Freunde. Aber eine Solo-Karriere zu haben, ist wie so eine Bergwanderung, nur alleine. Es ist zwar eine Challenge, aber eine, die ihn sehr erfüllt. Vielleicht erklärt das ja auch so ein bisschen den Titel seiner Single. Freedom heißt sie. Und die wollen wir euch natürlich auch nicht länger vorenthalten.

0: Das Wetter.
1: Ja, der Montag bleibt überwiegend freundlich bei uns in NRW. Die Wolken wechseln sich immer so ein bisschen mit der Sonne ab. Die kommt nämlich auch immer häufiger mal raus. Das Ganze heute bei recht warmen Werten. Die Temperaturen klettern noch mal so ein Stück hoch auf bis zu 30 Grad dann heute.
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2: Zurzeit liegen uns keine Meldungen vor. Wir wünschen allen unterwegs gute Fahrt.
1: Eine schöne Nacht euch und weiter geht's gleich mit Eminem, Houdini und vorher jetzt One Republic mit Secrets. Macht euch eine schöne Nacht oder einen guten Morgen, je nachdem. Finn Weiden ist hier. Hello!
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1: Ich bin Ursula Winkler. Die AfD mit ihrem Spitzenkandidaten Ulrich Siegmund hat die Landtagswahl in Sachsen-Anhalt mit großem Vorsprung gewonnen, die absolute Mehrheit aber verpasst. Die CDU mit Ministerpräsident Sven Schulze kommt mit herben Verlusten auf Platz 2. Das geht aus den auf der Webseite der Landeswahlleiterin veröffentlichten vorläufigen Ergebnissen hervor.
2: Für eine Alleinregierung der AfD reicht es nicht, obwohl sie ihren Stimmenanteil im Vergleich zur letzten Wahl mehr als verdoppelt hat. Und die anderen Parteien wollen mit der AfD nicht zusammenarbeiten. Das macht die Bildung einer neuen Landesregierung extrem schwierig, zumal der Einzug des BSW in den Landtag noch auf der Kippe steht. Hier in Berlin hat das Wahlergebnis eine Schockstarre ausgelöst. Es gibt eine Menge aufzuarbeiten. Unklar ist auch, was das Wahlbeben für die schwarz-rote Koalition im Bund bedeutet. David Riemer, Berlin.
1: In 2 Wochen, am 20. September, folgen 2 weitere Landtagswahlen in Ostdeutschland, in Mecklenburg-Vorpommern und im Land Berlin. In Thüringen haben mehrere Ex-Mitglieder des BSW eine neue Partei gegründet. Sie heißt Thüringen Gerecht. Zur Vorsitzenden wurde die ehemalige BSW-Landeschefin Katja Wolf gewählt.
3: Nach einem Dauerkrach mit Parteigründerin Sarah Wagenknecht haben fast alle BSW-Abgeordneten in Thüringen die Partei verlassen. Dass sie so schnell eine neue gründen, war eigentlich nicht geplant. Die Parteigründung sei spontan passiert, hieß es. Die Abgeordneten wollen die Koalition aus CDU, SPD und BSW weiter unterstützen. So würde sich an den Mehrheitsverhältnissen nicht viel ändern. Dennoch will die AfD einen Antrag auf Neuwahlen stellen. Dafür wäre im Landtag dann eine Zweidrittelmehrheit nötig. Thomas Bleskin, Nachrichtenredaktion.
1: Bei einem Flugzeugabsturz im hessischen Firnheim sind 2 Männer gestorben. Eine Frau und ein Kleinkind wurden schwer verletzt in ein Krankenhaus gebracht. Laut Polizei stürzte das Kleinflugzeug aus bisher ungeklärter Ursache im Anflug auf einen Flugplatz im baden-württembergischen Weinheim ab. Dort hatte ein Luftsport-Sommerfest stattgefunden. Zum Fußball. Der FC Augsburg ist erstmals in seiner Vereinsgeschichte Tabellenführer der Bundesliga. Die Schwaben gewannen bei Eintracht Frankfurt mit 4:1 und holten damit den 2. Sieg im 2. Saisonspiel. Davor verlor der Hamburger SV gegen Mainz 05 mit 0:5.
4: Das Wetter.
5: Ja, das ist nochmal so ein richtiges Sommer-Comeback heute bei uns in NRW. Höchstwerte um die 30 Grad. Über den Tag bekommen wir einen Mix aus Sonne und Wolken. Die Sonne ist auch immer häufiger mal mit dabei. Also es wird richtig schön heute.
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6: Zurzeit liegen uns keine Meldungen vor. Wir wünschen allen unterwegs gute Fahrt.
5: Einen schönen guten Morgen und für euch habe ich jetzt einen richtig coolen Song von Michael Schulte, 5 AM. Mann, hätte nicht eine Stunde später kommen können. Jetzt haben wir es 4 AM durch, aber passt auch trotzdem jetzt gut rein in den Morgen. Also jetzt für euch Michael Schulte, ich bin Finn Weiden. Kommt gut rein in den Montag.
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0: So, ich werf mal gerade den Satz in den Raum. Ich beende den Unterricht, nicht der Gong. Ey, diese Lehrersprüche, ne? Haben sich doch auch in den letzten Jahrzehnten nicht verändert, oder? Die Schule ist wieder gestartet. Ja, und da sind die Schüler in NRW sicherlich schon in der letzten Woche mit dem ein oder anderen Spruch konfrontiert worden. Wir erinnern uns mal zurück. Für euch jetzt typische Lehrersprüche und was wir schon immer darauf antworten wollten.
1: Leute, ihr lernt nicht für die Schule, ihr lernt fürs Leben.
2: Liebes Finanzamt, anstelle einer Steuererklärung möchte ich Ihnen stattdessen hier ein analysiertes Shakespeare-Gedicht anbieten. Gern geschehen. Alternativ könnte ich Ihnen berechnen, wie viele Äpfel Lisa hat, wenn sie am Montag zwei davon abgibt und Dienstag aber Vollmond ist und ihr Esel Hermann heißt. Na? PS, letzte Mahnung heißt, Sie hören dann jetzt auf, mir zu schreiben, oder?
1: Was in der Klausur drankommt? Alles.
2: Also mit Zwiebeln und Krautsalat und Tzatziki. Geil.
3: Und ich will scharfe Soße.
1: Say it in English, please.
2: Okay, in Ordnung. If I am not going to the toilet jetzt sofort, I will shit my pants. Thank you.
1: Ja, denk da nochmal nach. Du weißt das. Da bin ich mir sicher.
2: Und mein Gehirn so... Wenn ich ein Gespenst kaufe, habe ich dann geistiges Eigentum.
1: So, und jetzt schreibt hier jeder mal ein Gedicht über seinen Alltag.
2: Herr von Ribbeck auf Ribbeck im Hafeland. Ich letztens so in seinem Garten stand, war da ernsthaft kein Empfang. Bin ich wieder gegangen.
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0: Das Wetter.
1: Ja, der Montag bleibt überwiegend freundlich bei uns in NRW. Die Wolken wechseln sich immer so ein bisschen mit der Sonne ab. Die kommt nämlich auch immer häufiger mal raus. Das Ganze heute bei recht warmen Werten. Die Temperaturen klettern noch mal so ein Stück hoch auf bis zu 30 Grad dann heute.
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2: A30 Osnabrück Bad Oeynhausen. Zwischen Bad Oeynhausen Ost und Kreuz Bad Oeynhausen. 2 Kilometer Stau. Und A40 Essen Dortmund. Zwischen Dortmund Barup und Dortmund Hombruch. 1 Kilometer stockender Verkehr. Wir wünschen allen unterwegs gute Fahrt.
1: Und wir machen weiter an diesem frühen Montag gleich mit Tiffany Harris. Dann habe ich Udo Lindenberg und Apache 207 in der Playlist. Ist ja auch eine richtig coole Kombi mit Komet. Spiele ich gleich für euch. Und vorher jetzt Nelly Furtado mit Powerless. Finn Weiden ist hier. Guten Morgen.
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1: Ich bin Ursula Winkler. Klarer Wahlsieg für die AfD und ein Wahldebakel für die CDU. Die AfD mit Spitzenkandidat Ulrich Siegmund strebt nach ihrem starken Abschneiden bei der Landtagswahl in Sachsen-Anhalt an die Regierung. Das Wahlergebnis hat das politische Berlin erschüttert. Heute wird es in den Parteizentralen aufgearbeitet.
2: Die CDU hat ihr Ergebnis im Vergleich zur Wahl vor 5 Jahren halbiert. Der schwarz-roten Koalition in Berlin dürften sehr schwere Tage oder Wochen bevorstehen. Mit Sicherheit wird auch in der Hauptstadt nach Schuldigen für die Wahlklatsche gesucht, vermutlich auch direkt im Kanzleramt. Nicht weniger aus den eigenen Reihen machen vor allem Friedrich Merz für das desaströse Wahlergebnis seiner CDU verantwortlich. Ein Bruch der Koalition aus Union und SPD gilt aber als unwahrscheinlich. Denn aus einer Neuwahl im Bund würde die AfD sicherlich gestärkt hervorgehen und die Regierungsbildung würde noch schwieriger. David Riemer, Berlin.
1: Von einer Spontangründung ist die Rede. 2 Tage nach ihrem Austritt aus dem BSW in Thüringen haben Ex-Mitglieder eine neue Partei mit dem Namen Thüringen gerecht gegründet. Zur Vorsitzenden wurde die ehemalige BSW-Landeschefin, Finanzministerin und Vizeministerpräsidentin Wolf gewählt, wie Gründungsmitglieder in Erfurt mitteilten. Hintergrund ist, dass die ausgetretenen BSWler weiter die Regierung von CDU-Ministerpräsident Vogt stützen wollen. Die einzige Brombeer-Koalition aus CDU, BSW und SPD in Deutschland geriet mit dem Zerfall des BSW in eine Krise. FIFA-Präsident Infantino will sich im kommenden Jahr zur Wiederwahl stellen, das bestätigte eine Sprecherin des Weltfußballverbands. Infantino steht wegen inzwischen zurückgezogener Investorenpläne massiv unter Druck.
3: Der FIFA-Boss steckt aktuell in der größten Krise seiner Ära. Dass er Teile der WM an Investoren verkaufen wollte, hat für Entrüstung gesorgt in der Fußballwelt. Der Europäische Fußballverband bereitet deshalb sogar ein Strafverfahren vor und will die Wiederwahl Infantinos verhindern. Allerdings gibt es noch keinen Gegenkandidaten. Die Bewerbungsfrist hierfür läuft bis Mitte November. Infantino ist sich keiner Schuld bewusst. Der Schweizer spricht von einer Verleumdungskampagne aus Europa. Thomas Bremser, Sportredaktion.
1: Und wir bleiben beim Fußball. Der FC Augsburg ist erstmals in seiner Vereinsgeschichte Tabellenführer der Bundesliga. Die Schwaben gewannen bei Eintracht Frankfurt mit 4:1 und holten damit den 2. Sieg im 2. Saisonspiel. Davor verlor der Hamburger SV gegen Mainz 05 mit 0:5.
4: Das Wetter.
5: Ja, das ist nochmal so ein richtiges Sommer-Comeback heute bei uns in NRW. Höchstwerte um die 30 Grad. Über den Tag bekommen wir einen Mix aus Sonne und Wolken. Die Sonne ist auch immer häufiger mal mit dabei. Also, es wird richtig schön heute.
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6: A30 Osnabrück Bad Oeynhausen. Zwischen Bad Oeynhausen Ost und Kreuz Bad Oeynhausen 2 Kilometer Stau. Wir wünschen allen unterwegs gute Fahrt.
5: Und damit willkommen im Montag. Wir starten in den Tag gleich mit Robert Miles und Children. Und los geht's mit Malik Harris, Dreamer. Finn Weiden ist hier. Guten Morgen.
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0: Gleich haben wir es. 16:45, das ist der ganz frühe Montagmorgen. Der Tag ist noch jung, aber so viel wissen wir schon mal über diesen Montag. Er wird sehr politisch.
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0: Ja, zum einen ist die Sommerpause offiziell vorbei. Im Bundestag wird also ab heute wieder regulär gearbeitet. Aber das Top-Thema des Tages sind natürlich die Ergebnisse der Landtagswahl in Sachsen-Anhalt gestern Abend. Leandro Luik aus dem Frühteam, guten Morgen. Die Wahl ist vorbei, aber es bleibt spannend. Das liegt vor allem am Wahlergebnis der AfD.
2: Ja, die AfD konnte massiv zulegen und das, obwohl der Landesverband in Sachsen-Anhalt ja gesichert rechtsextrem ist. Bisher konnten immer Regierungen ohne die AfD gebildet werden, Stichwort Brandmauer. Aber dieses Mal ist die AfD eben besonders stark und das macht es dann noch schwieriger. Die CDU hatte eigentlich einen Beschluss, dass sie weder mit AfD noch mit den Linken zusammenarbeitet. Das heißt, die spannende Frage jetzt nach der Wahl ist, bekommen die demokratischen Parteien eine Regierung auf die Beine ohne die AfD? Oder schafft es die AfD zum ersten Mal überhaupt in eine Landesregierung, beziehungsweise stellt dann sogar den Ministerpräsidenten?
0: Ja, alle aktuellen Entwicklungen und Reaktionen zur Landtagswahl hört ihr natürlich bei uns, vor allem auch in unseren Nachrichten. So, Leandro, jetzt haben wir ganz viel über Politik gesprochen. Lass uns die Woche auch noch mit was Schönem beginnen. 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
0: 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Danke dir, Leandro, für den Überblick. Kommt jetzt alle gut rein in die neue Woche. Für euch jetzt Musik von Sauer Larsen. Das ist Lush Life.
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0: Das Wetter.
1: Ja, der Montag bleibt überwiegend freundlich bei uns in NRW. Die Wolken wechseln sich immer so ein bisschen mit der Sonne ab. Die kommt nämlich auch immer häufiger mal raus. Das Ganze heute bei recht warmen Werten. Die Temperaturen klettern noch mal so ein Stück hoch auf bis zu 30 Grad dann heute.
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2: Zurzeit liegen uns keine Meldungen vor. Wir wünschen allen unterwegs gute Fahrt.
1: Moin zusammen, an diesem Montag, heute ist der 7. September, ich habe mir gedacht, komm, wir gehen es jetzt mal ganz entspannt an, ist ja auch erst 5:30 durch, für euch habe ich jetzt Madonna, das ist American Pie, der Finn ist hier, Finn Weiden, guten Morgen.
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0: Rein geht's in den Montag mit Roxette. It must have been love. So, für die Schüler bei uns in NRW, letzte Woche, ja, das war ja eigentlich nur Generalprobe, oder? So 2 Tage in der Schule. Heute geht's richtig los, eine ganze 5-Tage-Woche. Ja, was ist das nochmal? Fragt man sich danach. 6 Wochen Ferien. Kommt alle gut rein in diesen Montag.
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2: Wenn wir ehrlich sind, die vergangene Woche war doch so ein bisschen entspannt reinkommen, oder? Die Stundenpläne checken, der Austausch. Wo warst du? Was hast du gemacht? Das große Hallo nach den Sommerferien. Aber auch vielleicht eine neue Sitzordnung in der Klasse, den Spind eingeräumt oder ja noch schnell die fehlenden Bücher und Hefte bestellen. Doch für viele Kinder hier in NRW war es auch ein kompletter Neuanfang für die Erstklässlerinnen und Erstklässler. Mehrere tausend Kinder im Ruhrgebiet und im märkischen Sauerland haben dazu passend zu ihrer Einschulung Post vom Bistum Essen bekommen von Ruhrbischof Franz Josef Overbeck. Mit vielen Glückwünschen zu eben diesem neuen Lebensabschnitt, aber auch mit einem kleinen Geschenk. Einem Holzlineal, darauf gedruckt der Spruch »Wachse über dich hinaus«. Denn so wie die Zahlen auf dem Lineal größer werden, werden auch die Kinder immer größer. Sie werden viel lernen, werden immer mehr können, wollen immer mehr machen, werden neue Freundinnen und Freunde kennenlernen, den Schulweg irgendwann alleine gehen, den Radius um das eigene Zuhause weiter wachsen lassen. Eine ganz schön spannende Zeit, nicht nur für die Kinder. Aber vielleicht wird es auch so ein paar schwierige Momente geben, wenn nicht alles so rund läuft. Dann soll das Lineal die Kinder daran erinnern, schreibt Bischof Overbeck, du kannst ganz viel, trau dir was zu, glaub an dich. Und das natürlich mit Gottes Segen. Und vielleicht ist das auch eine Aufforderung an uns in dieser Woche, den kommenden Tagen, wenn es mal nicht so doll ist, dass auch wieder die Zeit kommt, in der wir über uns hinauswachsen. Stefan Klinkhammer von der Katholischen Kirche für Augenblick mal.
0: Danke dir, Stefan. Und ich bin damit raus für heute. Wir übernehmen gleich ab 6 die Kollegen aus der Morning Show und begleiten euch rein in die neue Woche. Finn Weiden ist hier. Wir hören uns die Tage wieder. Macht's gut. Ciao zusammen.
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0: Mit Patrick Melz. Guten Morgen. Die AfD ist bei der Landtagswahl in Sachsen-Anhalt stärkste Kraft geworden. Eine eigene Mehrheit im Landtag hat die Partei nicht. Die CDU landet nach deutlichen Verlusten auf Platz 2. Das BSW schafft den Einzug in das Parlament nur knapp. Das macht die Regierungsbildung sehr schwierig. Der Druck auf die schwarz-rote Koalition in Berlin ist groß. Vizekanzler und SPD-Chef Klingbeil.
2: Lassen Sie mich schon damit beginnen, dass dieser Abend eine Zäsur ist. Es gibt wahnsinnig viele Menschen jetzt gerade in Sachsen-Anhalt, aber auch, glaube ich, in ganz Deutschland, die sich Angst auch haben und Sorgen haben über dieses Wahlergebnis der AfD.
0: Eine Regierungsbildung gegen die AfD wäre in Sachsen-Anhalt nur möglich, wenn alle anderen zusammenarbeiten, also von CDU über SPD, Grüne, Linke bis BSW. Großeinsatz am Wochenende an einem Umspannwerk in Osnabrück. Auslöser war ein verdächtiger Gegenstand auf dem Gelände. Die Polizei hat das Umspannwerk mit Hubschrauber, Drohne und Hunden durchsucht. Am Ende gab es Entwarnung. Die Polizei sagt, der Gegenstand war harmlos. Mitarbeiter einer Baufirma hatten vorher einen beschädigten Zaun entdeckt und den Einsatz ausgelöst. Seit einer Woche gibt es bundesweit immer wieder Einsätze an Umspannwerken wegen möglicher Sabotage. Für das VW-Werk in Osnabrück fällt eine Entscheidung über die Zukunft möglicherweise schneller als erwartet. Nach einem Bericht der Wirtschaftswoche will Volkswagen den Rückzug vom Standort schon heute bekannt machen. Dann würden das Land Niedersachsen und ein Finanzinvestor übernehmen. Auf dem Werksgelände würde dann auch Rüstung produziert werden, unter anderem mit dem israelischen Konzern Rafael. Damit an den Stränden an der Ostsee schnell Hilfe da ist, helfen auch Rettungsschwimmer aus unserer Region. 4 Ehrenamtliche aus Emstetten waren in diesem Jahr in Grömitz im Einsatz. Dort haben sie zusammen mit rund 50 weiteren Kräften für Sicherheit am Strand gesorgt. Der Küstenwasserrettungsdienst wird von der DLRG organisiert. Dabei arbeiten Ortsgruppen aus ganz Deutschland zusammen.
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3: Zum Wochenstart gibt es einen Mix aus Sonne und Wolken. Heute bleibt es trocken und es wird plötzlich wieder warm mit maximal 28 Grad. In Lengerich 14 Grad, in Lienen auch 14 jetzt und in Altenberge am Eiskeller 14 Grad.
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3: Alles entspannt, kommt gut durch, seht ihr etwas, hier Bescheid geben. 0597192090.
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3: Guten Morgen. Kathleen ist nicht da und hängt trotzdem mitten hier ab. Und zwar überall. Zwischen Münster und Osnabrück. Auf so riesigen, großen Plakaten. Habt ihr vielleicht auch schon gesehen. Warum eigentlich? Und was habt ihr davon? Das erklären wir euch in dieser Stunde und in der ganzen Woche. Guten Morgen. Baby.

0: nach sechs, Radio RST hier. Schönen guten Morgen. Der kurze Recap auf gestern jetzt bei uns. Du holst dir die Wahl mit fast 44% und trotzdem weißt du am nächsten Morgen nicht, ob du regieren wirst. Genau das ist die bizarre Situation gerade in Sachsen-Anhalt. Patrick, warum ist das Ergebnis nicht ganz so eindeutig, wie es klingt?
1: Ja, weil die AfD trotz ihres klaren Sieges die Mehrheit im Landtag verpasst hat. Und jetzt beginnt das große Rechnen. CDU, SPD, Grüne, Linke und BSW könnten theoretisch gemeinsam eine Regierung gegen die AfD bilden. Nur fünf Parteien zusammenzubringen, ist extrem kompliziert. Und die CDU hat eine Zusammenarbeit mit der AfD und mit der Linken ausgeschlossen.
0: Die AfD sagt also, wir haben den Regierungsauftrag. Die anderen sagen, nee, nicht ganz so schnell bitte.
1: Ganz genau. Und deshalb ist die entscheidende Frage heute, wer bewegt sich und wer bleibt bei seinem bisherigen Kurs?
0: Und das schauen wir uns heute früh noch genauer an, denn da könnte ausgerechnet eine kleinere Partei plötzlich ziemlich wichtig werden. Hier ist Radio RST, einen schönen Montag, rein in die erste volle Schulwoche bei uns.

Das sieht richtig gut aus. Keine Staus oder Blitzer gerade auf eurem Weg zur Arbeit. Jetzt schauen wir ganz kurz auf das Wetter. Heute plötzlich wieder T-Shirt und kurze Hose. Sonne und Wolken wechseln sich ab und wir bekommen bis zu 29 Grad. Guten Morgen.

Guten Morgen, 16 nach 6, Radio RST. Kathleen hat diese Woche frei. Gleichzeitig hängt sie gerade zusammen mit mir überall im Kreis Steinfurt rum. Vielleicht habt ihr sie ja auch schon gesehen, unsere neuen Plakate, weil ihr uns jetzt auch über DAB Plus hören könnt. Wo habt ihr uns entdeckt? Zwischen Münster und Osnabrück. Schickt uns den Ort oder ein Foto per WhatsApp. Das ist die Nummer 05971 920 90 und das ist etwas für euch, denn unter allen

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Außerdem schauen wir nochmal, wie Ochtrup feiern kann beim Back-to-School-Hof-Festival am Freitag. Und wir haben heute eine Überraschung für den Verlierer Greven. Und natürlich alles zur Wahl in Sachsen-Anhalt gestern bei Radio RST. Guten Morgen.

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0: Es ist 6.30 Uhr.
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0: Mit Patrick Melz. Guten Morgen. Bei uns in der Region beschäftigen sich viele heute Morgen mit dem Wahlergebnis in Sachsen-Anhalt. Bei der Landtagswahl gibt es einen klaren Wahlsieg für die AfD. Die CDU hat im Vergleich zur letzten Wahl nur noch etwa halb so viele Stimmen geholt. Eine Regierungsbildung ist sehr schwierig. Eine Regierung gegen die AfD wäre nur möglich, wenn alle anderen zusammenarbeiten. Also von CDU über SPD, Grüne, Linke bis BSW. Auf der anderen Seite bremst die AfD Spekulationen über eine Zusammenarbeit mit dem BSW. AfD-Chef Krupalla hält deshalb auch eine Minderheitsregierung für möglich. Im Emsland sind bei einem Motorradunfall in Salzbergen am Wochenende zwei Menschen gestorben. Ein Motorradfahrer und seine Beifahrerin starben noch an der Unfallstelle. Nach Polizeiangaben kam das Motorrad in einer Kurve von der Straße ab und prallte gegen einen Metallpfosten. Die Polizei untersucht noch, warum das passiert ist. Im Kreis Steinfurt starten nächste Woche Donnerstag die Aktionstage Nachhaltigkeit. 10 Tage lang gibt es mehr als 60 Veranstaltungen zum Mitmachen. Auf dem Programm stehen zum Beispiel Repair-Cafés, Kochabende, Vorträge und Beratung zu Wärmepumpen oder Solarenergie. Das komplette Programm steht ab heute online. Der Link dazu ist im Live-Ticker auf radio-rst.de. Und noch eine gute Nachricht aus der Region nach den Sommerferien. Der FMO in Greven zieht Bilanz. Der Flughafen Münster-Osnabrück hat in den Sommerferien deutlich mehr Passagiere gezählt. Rund 330.000 Menschen sind in den Ferien über den FMO gereist. Das sind gut 15% mehr als im vergangenen Jahr. Besonders gefragt waren Antalya und Palma de Mallorca. Auch die Verbindung nach München lief stark.
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2: Dieser Montag ist echt freundlich mit Sonne und Wolken im Mix, Regen gar kein Thema. Und bis zu 29 Grad wird es nochmal richtig sommerlich. 14 Grad jetzt in Greven, in Lotte und in Mettingen im Kölbachtal.
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2: Hier sieht es weiter sehr gut aus, keine Staus oder Blitzer. Wenn ihr etwas gesehen habt, gebt es immer weiter. Gerne an diese Nummer 05971 920 90, super gerne auch per Sprachnachricht.
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2: Kurz nach 6:30, guten Morgen. Die erste komplette Schulwoche startet. Wir sind dabei und schauen gleich nochmal auf das Back to School Hof Festival in Ochtrup am Freitag. Steve war dabei, erzählt, wie es war, und wir haben noch eine Überraschung für den Verlierer Greven.

0: Radio RST, gleich 20 vor 7. Guten Morgen. Was war das bitte schön für ein Abriss in der Realschule in Ochtrup am Freitag? Das Back-to-School-Festival in der ersten großen Pause bleibt Schülern, Lehrern und allen lange in Erinnerung. Warum eigentlich deswegen? Steve, du warst dabei, ne?
1: Ja, es hat so viel Spaß gemacht in Ochtrup, das ist krass, wirklich. Wir erinnern uns, die Realschule Ochtrup und die Anne-Frank-Realschule Greven, die haben sich ja ein richtig hartes Duell geliefert am Tag zuvor bei der Abstimmung. Und am Ende hat Ochtrup ganz knapp gewonnen und den Greven, da war die Enttäuschung natürlich groß, wie bei den Lehrkräften Anna und Malte.
2: Wir haben alle mobilisiert, wir haben in alle Gruppen reingeschrieben, wir haben alles gegeben, aber es hat nicht gereicht. Sehr enttäuscht. Also ich glaube, heute wird ein schwarzer Tag für die AfR.
3: Ja, die Kinder waren sehr geknickt, so wie wir im Kollegium auch, auf jeden Fall. War ein harter Kampf. Ich bin richtig stolz auf unsere Mobilisation. Wir sind eine kleinere Schule und haben echt den zweiten Platz hervorragend verteidigt. Das war super knapp, aber ja, wir sind sehr enttäuscht.
0: Ja, die sehen es diplomatisch. Doch wir von Radio RST haben dann gesagt, das können wir so nicht stehen lassen.
1: Ja, geht nicht, ne? Weil Greven so unfassbar viele Menschen mobilisiert hat und die Schule es genauso verdient hat wie Ochtrup, haben wir Reporter Dominik nochmal in die Schule geschickt.
4: Weil es so lange 50-50 stand und weil die Schüler in Greven einmal in diesem Schuljahr einen richtig, richtig geilen Moment haben, kommen wir rund um die Herbstferien vorbei und machen einfach ein zweites Schulo-Festival!
0: Ja! Ja, das ist super.
4: Ja. Ja, Bock drauf!
0: Natürlich.
4: Jawohl, dankeschön.
0: So, da haben wir gesagt, da machen wir einfach noch ein Schulhof-Festival. Ja. Nach den Herbstferien sind wir dann in der Anne-Frank-Realschule wieder mit DJ Alex Fietz und natürlich unserem ganzen Team. Greven, macht euch schon mal bereit. Es wird verrückt und das ist versprochen. So, hier ist Radio RST. Guten Morgen. Die

0: 6.47 Uhr Radio RST. Wir schauen, was auf den Straßen los ist.
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0: Schönen guten Morgen, gar nichts. Ihr kommt gut an und das ist eine gute Nachricht für euren Montagmorgen. Jetzt noch eine gute Nachricht, nämlich das Wetter. Der Sommer kommt noch mal kurz zurück. T-Shirt und kurze Hose, gar kein Problem heute. Es bleibt trocken und wir bekommen bis zu 29 Grad. Genießt es, denn morgen dreht es sich wieder mit mehr Wolken, Regen, Schauer oder Gewitter sind dann drin und dann nur noch rund 21 Grad.
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0: Mit Patrick Melz. Guten Morgen. Die AfD ist bei der Landtagswahl in Sachsen-Anhalt stärkste Kraft geworden. Eine eigene Mehrheit im Landtag hat sie nicht. Die CDU landet nach deutlichen Verlusten auf Platz 2. Das BSW schafft den Einzug in das Parlament nur knapp. Das macht die Regierungsbildung sehr schwierig. Der Druck auf die schwarz-rote Koalition in Berlin wächst. CDU-Generalsekretärin Hoppermann im ZDF.
2: Für uns ist es wirklich ein schweres Ergebnis. Und das macht auch was mit uns als Christdemokraten. Das merken Sie an den Reaktionen, die Sie hier aus Berlin hören.
0: Nach der Landtagswahl hat es in mehreren deutschen Städten Proteste gegen die AfD gegeben. Die Partei ist vom Verfassungsschutz als gesichert rechtsextrem eingestuft. In Münster ruft das Bündnis Keinen Meter den Nazis für heute Abend 18 Uhr zu einer Kundgebung in der Stubengasse auf. Großeinsatz am Wochenende an einem Umspannwerk in Osnabrück. Auslöser war ein verdächtiger Gegenstand auf dem Gelände. Die Polizei hat das Umspannwerk mit Hubschrauber, Drohne und Hunden durchsucht. Am Ende gab es Entwarnung. Die Polizei sagt, der Gegenstand war harmlos. Mitarbeiter einer Baufirma hatten vorher einen beschädigten Zaun entdeckt und den Einsatz ausgelöst. Seit einer Woche gibt es bundesweit immer wieder Einsätze an Umspannwerken wegen möglicher Sabotage. Für das VW-Werk in Osnabrück fällt eine Entscheidung über die Zukunft möglicherweise schneller als erwartet. Nach einem Bericht der Wirtschaftswoche will Volkswagen den Rückzug vom Standort schon heute bekannt machen. Dann würden das Land Niedersachsen und ein Finanzinvestor übernehmen. Auf dem Werksgelände würde dann auch Rüstung produziert werden, unter anderem mit einem israelischen Konzern. E-Autos sind in der EU beim Fahren deutlich günstiger als Benziner. Im vergangenen Jahr lagen die Kosten im Schnitt um ein Drittel niedriger. Das steht in einem neuen Bericht. Gründe sind günstigere Batterien und höhere Spritpreise. In Deutschland lagen viele E-Autos beim Kauf in letzter Zeit etwa auf dem Niveau vergleichbarer Benziner. Damit an den Stränden an der Ostsee schnell Hilfe da ist, helfen auch Rettungsschwimmer aus unserer Region. Viele Ehrenamtliche aus Emstetten waren in diesem Jahr in Grömitz im Einsatz. Dort haben sie zusammen mit rund 50 weiteren Kräften für Sicherheit am Strand gesorgt. Der Küstenwasserrettungsdienst wird von der DLRG organisiert. Dabei arbeiten Ortsgruppen aus ganz Deutschland zusammen.
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3: Sieht richtig gut aus heute. Sonne und Wolken im Mix, trocken und Achtung, bis zu 29 Grad. Das heißt, es wird nochmal richtig warm. 14 Grad jetzt in Seeste, 14 auch in Leden und in Lattbergen am Fledermausturm.
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3: Mit einer Meldung von der B54 Steinfurt Richtung Münster zwischen Altenberge und Münster Nord. Stop and go, 6 Minuten kommen obendrauf. Wenn ihr mehr gesehen habt, gerne per WhatsApp Bescheid geben. 05971920 90.
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3: Guten Morgen. Kathleen ist nicht da, zumindest nicht hier im Studio. Nach der Arbeit begegnet sie mir ständig auf unseren großen Radio RST-Plakaten im ganzen Kreis Steinfurt. Darauf steht, Radio RST hört ihr jetzt auch digital über DAB+. Das ist praktisch, kein Datenvolumen, kein Frequenzgesuche mehr. Und diese Woche gilt, wenn ihr eines der Plakate entdeckt, schickt uns den Ort oder ein Foto per WhatsApp an die 05971920 90. 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Um 8 Uhr geht es heute raus für euch auf der Arbeit, euer Team in der Werkstatt, Tankstelle oder im Büro. Guten Morgen!

0: Es ist 10 nach 7. Guten Morgen mit Radio RST am Montag. Das ist heute früh wohl die spannendste Frage. Was passiert jetzt in Sachsen-Anhalt? Patrick, klar ist, das alles geht an unserem Kanzler auch nicht spurlos vorbei.
1: Nee, denn das ist für die CDU ein richtiges Debakel. Sie kommt nur noch auf gut 17%. Vor 5 Jahren waren es noch gut 37. Und die AfD liegt mit knapp 44% mehr als doppelt so hoch. Sachsen-Anhalt ist zwar nur ein Bundesland, nur das Ergebnis ist ein Warnsignal für die Bundes-CDU. Warum verlieren wir so viele Wähler an die AfD und schaffen wir es überhaupt noch, Menschen mit unserer Politik zu erreichen?
0: Also geht es heute in Berlin nicht nur um Sachsen-Anhalt.
1: Nein, die CDU muss erklären, wie sie mit diesem Absturz umgehen will. Und gleichzeitig steht die Bundesregierung vor der Frage, ob sie bei Themen wie Wirtschaft, Migration und den großen Reformen wieder stärker liefern muss. Wir haben zwischen Münster und Osnabrück zwar eine andere politische Landschaft, doch die Stimmung, die sich in Sachsen-Anhalt zeigt, Unzufriedenheit mit der Politik und ein starker Zulauf zur AfD wird natürlich auch hier sehr genau beobachtet.
0: Das heißt, Sachsen-Anhalt ist weit weg, die politische Botschaft ist es eben nicht. Und genau deshalb wird unser Kanzler jetzt schon nervös in diesen Montag starten. Hier ist Radio RST. Guten Morgen.

0: Guten Morgen, Radio RST begleitet euch in die neue Woche um 7:17 Uhr. Ein kleiner Auszug aus unserem Alltag jetzt von Münster bis Osnabrück.
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2: Kinder können sich auf eine Sache konzentrieren, im Hier und Jetzt. Wenn die gerade mit Lego spielen, dann spielen sie. Und wenn direkt daneben das Geschwisterkind mit einem ferngesteuerten Auto gegen die Fußleisten fährt, dann bauen sie weiter.

0: Und wenn gleichzeitig in der Küche der Mixer läuft und die Toni-Box zum dritten Mal die Eiskönigin spielt, kein Problem. Dazu piept die Waschmaschine, ein Handy klingelt, ein Baby brüllt und die Mama brüllt:
1: Wer hat hier wieder seinen Teller stehen lassen?
0: Und dann spricht der Papa aber wirklich mal ein Machtwort.
2: So, jetzt ist Ruhe hier. Alle sind jetzt mal leise. Sofort.
0: Und dann schauen ihn die Kinder kurz an und registrieren, der Papa macht offenbar auch irgendein Geräusch und spielen glücklich weiter.
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0: Es ist 7.30 Uhr.
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0: Das Morgenbriefing mit Patrick Melz. Guten Morgen. Bei uns in der Region beschäftigen sich heute viele mit dem Wahlergebnis in Sachsen-Anhalt. Bei der Landtagswahl gibt es einen klaren Wahlsieg für die AfD. Eine absolute Mehrheit hat die Partei nicht. Die CDU hat im Vergleich zur letzten Wahl nur noch etwa halb so viele Stimmen geholt. Eine Regierungsbildung ist sehr schwierig. Eine Regierung gegen die AfD wäre nur möglich, wenn alle anderen zusammenarbeiten. Also von CDU über SPD, Grüne, Linke bis BSW. Auf der anderen Seite bremst die AfD Spekulationen über eine Zusammenarbeit mit dem BSW. Spitzenkandidat Siegmund hält das Bündnis nicht für verlässlich. Es wäre das erste Mal seit Ende des Zweiten Weltkriegs, dass es eine als gesichert rechtsextrem eingestufte Partei in einem Bundesland an die Macht schafft. Für das VW-Werk in Osnabrück fällt eine Entscheidung über die Zukunft möglicherweise schneller als erwartet. Nach einem Bericht der Wirtschaftswoche will Volkswagen den Rückzug vom Standort schon heute bekannt machen. Steve Ridder aus der Radio EST-Redaktion, was bedeutet das?
2: Dann würden das Land Niedersachsen und der Finanzinvestor Aurelius übernehmen. Auf dem Werksgelände würde dann auch Rüstung produziert werden, unter anderem mit einem israelischen Konzern. Für die rund 2300 Beschäftigten wäre das ein Einschnitt. VW wäre raus, der Standort hätte gleichzeitig eine neue Perspektive. In Osnabrück sind viele Gegenrüstung, allerdings wären so viele Arbeitsplätze gesichert. Offen ist, wie viele Jobs am Ende wirklich bleiben. Das Ziel des Finanzinvestors ist, Betriebe umzubauen und später mit Gewinn weiterzuverkaufen.
0: Dankeschön, Steve. Und jetzt weitere Nachrichten im Überblick. Im Emsland sind bei einem Motorradunfall in Salzbergen zwei Menschen gestorben. Nach Polizeiangaben kam das Motorrad in einer Kurve von der Straße ab. Therapeuten aus Rheine warnen vor neuen Sparplänen im Gesundheitswesen. Logopäden, Ergo- und Physiotherapeuten haben am Samstag protestiert. Sie warnen vor längeren Wartezeiten, weniger Therapieplätzen und mehr Problemen, freie Stellen in den Praxen zu besetzen. Und noch eine gute Nachricht aus der Region nach den Sommerferien. Der Flughafen Münster-Osnabrück hat in den Sommerferien deutlich mehr Passagiere gezählt. Rund 330.000 Menschen sind in den Ferien über den FMO gereist. Das sind gut 15% mehr als im vergangenen Jahr. 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
3: Richtig guter Start in die neue Woche. Es wird richtig warm mit bis zu 29 Grad. Dazu mal mehr, mal weniger Sonne. Aktuell 15 Grad in Metelin, 15 in Nordwalde und in Ochtrup am Bergfreibad.
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3: Es wird etwas voller bei uns. Wir starten mit der A30 Osnabrück Richtung Rheine zwischen Hasbergen-Gaste und Kreuz Lotte Osnabrück, 2 Kilometer Stau. B54 Steinfurt Richtung Münster, zwischen Altenberge und Münster Nord, auch hier stockt es, 6 Minuten Geduld. B475 Emstetten Richtung Glandorf, zwischen Sinningen und Saarbeck, Stop and Go, plus 8 Minuten. A33 Bielefeld Osnabrück, zwischen Hilta und Borklo Kloster Ösede, 5 Minuten Geduld. Und in der Gegenrichtung Osnabrück Richtung Bielefeld, zwischen Kreuz Osnabrück Süd und Hilta, 4 Kilometer Stau, 10 Minuten mehr einplanen. Wenn ihr mehr gesehen habt heute, sagt Bescheid. Am einfachsten per WhatsApp 05971 920 90.
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3: Guten Morgen, heute dreht das Wetter nochmal auf, genauso aufgedreht wie die Realschule Ochtrup am Freitag. Eindrücke von unserem Back-to-School-Hof-Festival gleich nochmal.

0: Schönen Montag, Radio RST hier, 7.41 Uhr. Die erste lange Schulwoche nach den Ferien startet. Was gibt es da Besseres, als nochmal an den letzten Freitag zu denken? Das Back-to-School-Hof-Festival an der Realschule Ochtrup war unfassbar. Seht ihr auch bei Insta nochmal.
1: So was Geiles hatten wir noch nie!
2: Back-to-School-Festival, die Hände! Und wir klatschen in die Hände!
3: Genauso muss die Party sein!
1: Jetzt geht's los! Jetzt geht's los!
4: Macht ihr lauter Mund hier noch ein Zeug!
5: Alles links und links, dann rechts und dann wieder zurück!
4: Nach links! Oh ja! Nach links!
6: Crazy Stimmung!
4: Zicke, zacke, zicke, zacke! Ich sage zicke, zacke, zicke, zacke!
0: Also DJ Alex Fietz hat abgerissen. Ihr erinnert euch an das knappe Battle zwischen Ochtrup und Greven vorher. Radio RST-Reporter Dominik hatte dann noch eine gute Nachricht für Greven hinterher.
7: Weil es so lange 50-50 stand und weil die Schüler in Greven einmal in diesem Schuljahr einen richtig, richtig geilen Moment haben, kommen wir rund um die Herbstferien vorbei und machen einfach ein zweites Schulhof-Festival.
1: Yeah!
7: Habt ihr da Bock drauf?
1: Ja!
7: Jawohl!
0: Also,
7: Dankeschön.
0: Auch die Anne-Frank-Realschule in Greven bekommt von uns, von Radio RST, ein exklusives Festival nach den Herbstferien. Das Back-to-School-Festival Part 2 sozusagen. Guten Morgen, 7.43 Uhr, schönen Montag.

0: Radio RST, 12 vor 8. Guten Morgen, jeden Montag und jeden Freitag gibt es eine Story von uns und ihr ratet mit.
1: Fakt oder Fake?
0: So, Steve, heute Morgen wieder mein Opfer.
2: Yes.
0: Okay, also letztes Mal am Freitag ging es um den VfL Osnabrück. Da bist du nicht gescheitert.
2: Da lag ich richtig.
0: Genau, du hast recht gehabt. Deswegen hoffe ich, dass deine Quote jetzt gut bleibt. Also, wir starten. Wer schon mal auf Norderney war, der kennt sie, die salzige Luft. Dass sie so salzig ist, liegt natürlich am hohen Salzgehalt der Nordsee. Und jetzt kommt die Behauptung von mir. Im Untergrund von Rheine gibt es Wasser, das deutlich salziger ist als das Wasser der Nordsee.
2: Oh, da sage ich ganz spontan, sage ich ja, weil immer wenn meine, das ist ganz witzig, immer wenn meine Eltern hier sind, dann sage ich, oh, lass mal bitte da zur Saline fahren, nach Rheine und so, dann können wir schön durchatmen, das ist wie zu Hause bei uns, die wohnen zwar an der Nordsee, an der Ostsee, nicht an der Nordsee, das ist gut und so, das ist, das macht die Lunge frei und diese beiden Salinen, die da stehen,
0: ja,
2: weißt du
0: ja,
2: genau,
0: kenn ich, ja.
2: So am Naturzoo, wunderschön, kann man auch schön spazieren gehen, gehen wir jedes Mal hin und atmen durch und ich sage, da ist ganz viel Salz. Ich sage ja.
0: Schwer richtig. Ja, du hast recht gehabt. Also
2: vielleicht, meine Eltern haben mich gerettet.
0: Vielleicht war es ein bisschen zu leicht. Also es stimmt. Und zwar geht es um den Untergrund von Bentlage. Da gibt es Sohle mit einem Salzgehalt von bis zu 9% und die Nordsee hat maximal,
2: na?
0: Wie viel?
2: Weiß ich nicht, 5.
0: 3,5%.
2: Ja, okay.
0: Das ist auch der Grund, warum an der Saline Salz gewonnen wird. Das Salz wird gesiedet, das heißt, das Wasser wird so lange gekocht, bis nur noch das Salz übrig bleibt. Oder das Wasser läuft durch das Gradierwerk, eine Art Mauer aus Reisigzweigen. So,
2: mega.
0: Die Salzkristalle bleiben dann an den Zweigen hängen. Und noch ein Fact dazu, das Gradierwerk ist eines der ältesten in ganz NRW. Gibt es also auch bei uns.
2: So, sehr schön.
0: Steve hat es richtig gemacht. Freitag machen wir weiter und vielleicht kann ich dich dann mal in die Irre führen.
1: Ja. Fakt oder Fake?

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0: Mit Patrick Melz. Guten Morgen. Die AfD ist bei der Landtagswahl in Sachsen-Anhalt stärkste Kraft geworden. Eine eigene Mehrheit im Landtag hat sie nicht. Die CDU landet nach deutlichen Verlusten auf Platz 2. Das BSW schafft den Einzug in das Parlament nur knapp. Das macht die Regierungsbildung sehr schwierig. Und für die CDU ist es ein Debakel. Sie hat sich halbiert. CDU-Ministerpräsident Schulze.
2: Ich glaube, es ist klar, wir hätten uns alle in jeder Hinsicht ein besseres Ergebnis gewünscht. Und man muss dieses Ergebnis, diese erste Prognose, die wir haben, nicht nur zur Kenntnis nehmen, sondern sie sagt einiges aus.
0: Nach der Landtagswahl hat es in mehreren deutschen Städten Proteste gegen die AfD gegeben. Die Partei ist vom Verfassungsschutz als gesichert rechtsextrem eingestuft. In Münster ruft das Bündnis Keinen Meter den Nazis für heute Abend 18 Uhr zu einer Kundgebung auf. Großeinsatz am Wochenende an einem Umspannwerk in Osnabrück. Auslöser war ein verdächtiger Gegenstand auf dem Gelände. Die Polizei hat das Umspannwerk mit Hubschrauber, Drohnen und Hunden durchsucht. Am Ende gab es Entwarnung. Die Polizei sagt, der Gegenstand war harmlos. Mitarbeiter einer Baufirma hatten vorher einen beschädigten Zaun entdeckt und den Einsatz ausgelöst. Seit einer Woche gibt es bundesweit immer wieder Einsätze an Umspannwerken wegen möglicher Sabotage. Für das VW-Werk in Osnabrück fällt eine Entscheidung über die Zukunft möglicherweise schneller als erwartet. Nach einem Bericht der Wirtschaftswoche will Volkswagen den Rückzug vom Standort schon heute bekannt machen. Dann würden das Land Niedersachsen und ein Finanzinvestor übernehmen. Auf dem Werksgelände würde dann auch Rüstung produziert werden, unter anderem mit einem israelischen Konzern. E-Autos sind in der EU beim Fahren deutlich günstiger als Benziner. Im vergangenen Jahr lagen die Kosten im Schnitt um ein Drittel niedriger. Das steht in einem neuen Bericht. Gründe sind günstigere Batterien und höhere Spritpreise. In Deutschland lagen viele E-Autos beim Kauf in letzter Zeit etwa auf dem Niveau vergleichbarer Benziner. Damit an den Stränden an der Ostsee schnell Hilfe da ist, helfen auch Rettungsschwimmer aus unserer Region. 4 Ehrenamtliche aus Emstetten waren in diesem Jahr in Grömitz im Einsatz. Dort haben sie zusammen mit rund 50 weiteren Kräften für Sicherheit am Strand gesorgt. Der Küstenwasserrettungsdienst wird von der DLRG organisiert. Dabei arbeiten Ortsgruppen aus ganz Deutschland zusammen.
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3: Zum Wochenstart wird es nochmal richtig sommerlich. Es bleibt trocken, Sonne und Wolken im Mix und dazu bis 29 Grad. Jetzt gerade in Lengerich 15 Grad, in Lienen 14 und in Altenberge am Eiskeller 15 Grad.
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3: Es ist einiges los bei uns. Wir starten mit der A30 aus Osnabrück Richtung Rheine zwischen Osnabrück-Sutthausen und Haßbergen-Gaste 1 Kilometer Stop and Go, 2 Minuten Geduld. A33 Bielefeld Richtung Osnabrück zwischen Hilter und Borkloh-Klosterösede 2 Kilometer Stau plus 6 Minuten. In der Gegenrichtung A33 Osnabrück Richtung Bielefeld zwischen Kreuz Osnabrück Süd und Hilter 6 Kilometer Stop and Go, 12 Minuten obendrauf. B54 Steinfurt Richtung Münster zwischen Altenberge und Münster Nord, hier stockt es, 6 Minuten mehr. Osnabrück, die B68 zwischen Martinistraße und Osnabrück-Nahne. Hier stockt es ebenfalls, plant 10 Minuten mehr ein. Und auf der B475 Emstetten Richtung Glandorf, Stau zwischen Sinningen und Saarbeck 10 Minuten plus. Das ist die Umleitung für die gesperrte B481. Plant insgesamt mehr Zeit ein rund um Saarbeck. Wenn ihr mehr gesehen habt, unsere Nummer ist die 05971 920 90.
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3: Schönen guten Morgen. Kathleen ist nicht da, doch ihr habt sie heute früh schon zum Beispiel in Bevergern, in Rheine oder in Emstetten gesehen. Wo seht ihr denn unsere neuen großen, riesigen Plakate in der Region? Unter allen, die mitmachen, verschenken wir ein DAB Plus Radio. Auf den Plakaten sagen wir auch, hey, ihr hört uns jetzt über DAB+. Das erste Radio geht jetzt heute früh an Katja aus Emstetten. Und wir reden gleich ein bisschen mit Katja über ihren Ort und was sie mit uns, mit Radio RST, verbindet. 8 Uhr und 4 Minuten. Schönen guten Morgen.

0: 11 nach 8 Radio RST. Guten Morgen. Wir schauen auf Sachsen-Anhalt jetzt natürlich. Alles, was wichtig ist nach dem Wahlabend in unserem Gut zu wissen.
1: In Magdeburg ist heute Morgen vor allem eins klar. Wahlsieger zu sein heißt nicht der Weg in das Regierungsamt. Die AfD liegt mit rund 44% deutlich vorne. Für die absolute Mehrheit reicht das nicht. Die CDU erlebt ein Debakel mit 17% und will weder mit der AfD noch mit der Linken zusammenarbeiten. Für eine Regierung ohne AfD müssten praktisch alle anderen Parteien an einen Tisch. Und warum interessiert uns das zwischen Münster und Osnabrück? Weil Magdeburg gerade zeigt, wie schwierig regieren wird, wenn die AfD stärkste Kraft ist und andere Parteien entscheiden müssen, wie sie damit umgehen. Kurz gesagt, die Wahl ist vorbei. Das politische Pokerspiel beginnt jetzt erst.

0: Guten Morgen, hier ist Radio RST um gleich 20 nach 8. Ab heute verschenken wir die ganze Woche DAB Plus Radios an euch. Unter allen, die uns ein Foto unseres neuen großen Plakates schicken, groß darauf zu sehen, Kathleen und ich, auf dem wir sagen, hey, ihr hört uns jetzt ganz neu über DAB Plus. Die Plakate stehen ja überall im Kreis Steinfurt verteilt und gerade haben wir schon gehört, Katja aus Emstetten hat uns ein Foto geschickt und bekommt unser erstes DAB Plus Radio. Guten Morgen.
1: Guten Morgen.

0: Wo hast du denn da das Plakat gesehen?
1: Auf der B481 auf dem Weg zur Arbeit, schräg gegenüber von ATU.
0: In Emstetten. In Emstetten, ne? Mhm. Okay, wo hörst du denn Radio RST normalerweise?
1: Im Auto und auf der Arbeit.
0: Und das DAB Plus Radio, was du jetzt von uns bekommst, wo bekommt das seinen Platz und wer hört gemeinsam mit dir?
1: Mein Mann hört gemeinsam mit mir und das kommt bei uns in die Küche.
0: Wie kommt das so auf der Arbeit an, so dass du sagst, hey, ich bekomme jetzt ein DAB Plus Radio?
1: Das haben die jetzt ehrlich gesagt noch gar nicht mitgekriegt. Ich denke, das erfahren die nachher. Ich arbeite bei der Sozialstation Woltering hier in Rheine. Die fahren auch alle, das ist ein Pflegedienst, die hören dann auch Radio. Ich denke, da werden die das mitbekommen. Und hier im Büro, ja, ich habe mein Büro ziemlich weit ab vom Schuss, das kriegt eigentlich keiner mit.
0: Okay, das heißt, vielleicht kannst du da nochmal schön Werbung machen für unsere Aktion, dass die dann alle, die ein Plakat sehen, auch ein Foto schicken.
1: Auf jeden Fall.
0: Was verbindest du denn persönlich mit Radio RST? Wir sind ja im Geburtstagsmonat und wir werden ja dieses Jahr 35.
1: Also ich höre, seitdem ich in Emstetten wohne, seit über 30 Jahren Radio RST. Mir gefällt eure Musik, mir gefallen eure Beiträge. Ich finde eure Stimmen total sympathisch und ihr macht ein richtig gutes Radio.
0: Oh, danke schön. Das hört sich super an. Gibt es denn einen Moment, der dir mit uns besonders in Verbindung geblieben ist? Fällt dir da irgendwas ein?
1: Der allererste Heiratsantrag, der übers Radio gekommen ist, oder beziehungsweise der bei euch übers Radio gekommen ist, den habt ihr meinen Heiratsantrag da ausgestrahlt.
0: Das war emotional, oder?
1: Ja, auf jeden Fall.
0: Dankeschön, Katja. Das erste DAB Plus Radio geht an dich nach Emstetten für euch zu Hause. Und heute Nachmittag gibt es bei Jonas direkt die nächste Chance. Plakatort oder Foto per WhatsApp an die 05971 920 90. Mach's gut, Katja.

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0: Es ist 8.30 Uhr.
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0: Mit Patrick Melz. Guten Morgen. Bei uns in der Region beschäftigt viele heute Morgen das Wahlergebnis in Sachsen-Anhalt. Klar ist bis jetzt wenig. Das vorläufige amtliche Ergebnis lässt offen, wer in Zukunft regiert. Die AfD hat zwar klar gewonnen, doch für eine Alleinregierung reicht es nicht. Die CDU stürzt ab. Jetzt steht Sachsen-Anhalt vor einer schwierigen Regierungsbildung. Die AfD braucht einen Partner. Eine Regierung gegen die AfD wäre nur möglich, wenn alle anderen zusammenarbeiten, also von CDU über SPD, Grüne, Linke bis BSW. Im Emsland sind bei einem Motorradunfall in Salzbergen zwei Menschen gestorben. Ein Motorradfahrer und seine Beifahrerin starben noch an der Unfallstelle. Nach Polizeiangaben kam das Motorrad in einer Kurve von der Straße ab und prallte gegen einen Metallpfosten. Die Polizei untersucht noch, warum das passiert ist. Im Kreis Steinfurt starten nächste Woche Donnerstag die Aktionstage Nachhaltigkeit. 10 Tage lang gibt es mehr als 60 Veranstaltungen zum Mitmachen. Auf dem Programm stehen zum Beispiel Repair-Cafés, Kochabende, Vorträge und Beratungen zu Wärmepumpen oder Solarenergie. Das komplette Programm steht ab heute online. Der Link dazu ist im Live-Ticker auf radio-rst.de. Und noch eine gute Nachricht aus der Region nach den Sommerferien. Der FMO in Greven zieht Bilanz. Der Flughafen Münster-Osnabrück hat in den Sommerferien deutlich mehr Passagiere gezählt. Rund 330.000 Menschen sind in den Ferien über den FMO gereist. Das sind gut 15% mehr als im vergangenen Jahr. Besonders gefragt waren Antalya und Palma de Mallorca. Auch die Verbindung nach München lief stark.
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2: Dieser Montag ist sommerlich. Kein Regen, Sonne und Wolken im Mix und bis 29 Grad. 16 Grad haben wir jetzt in Greven, 16 auch in Lotte und in Mettingen im Kölbachtal.
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2: Wir haben drei Meldungen. Einmal die A30 Bad Oeynhausen-Rheine zwischen Kreuz Osnabrück-Süd und Sutthausen. Hier 1 Kilometer Stop-and-Go, 2 Minuten mehr. A33 Osnabrück Richtung Bielefeld zwischen Haderberg und Hilter. 5 Kilometer Stau, 15 Minuten Geduld. Und B475 Emstetten Richtung Glandorf zwischen Sinningen und Saarbeck. Stop and Go, 6 Minuten mehr. Hier dauert es länger, weil das die Umleitungsstrecke für die gesperrte B481 ist. Seht ihr mehr, sagt Bescheid. Die Nummer in das Studio, die 05971 92090.
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2: Guten Morgen, jeden Montag haben wir für euch ab jetzt einen Impuls für den Tag. Der Radio RST Montagscoach geht an den Start und sagt euch gleich, wie ihr heute beim Wocheneinkauf einfach entspannter bleibt.

0: Radio RST, guten Morgen um 8.39 Uhr. Ab heute haben wir jeden Montag was Neues für euch. Einen kleinen Impuls für den Tag.
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2: Na, heute schon irgendwo in einer Schlange gestanden? Ging's nicht vorwärts? Im Supermarkt, weil jemand da vorne wieder mal vergessen hat, sein Obst auszuwiegen? Ey, ich hab's eilig, was ist denn da los? Aber Moment, genau hier setzt Impulskontrolle an. Statt dem ersten Impuls nachzugeben, nimm dir eine Sekunde. Tief einatmen, Gedanken ordnen. Denn oft führt impulsives Handeln zu Stress. Für dich und andere. Wusstest du, dass laut einer Studie der Stanford University ein kurzer Atemtrick spontane Wutausbrüche um rund 20% senken kann? Drei Tipps für dich, um Impulskontrolle zu trainieren. Erstens, erkenne deine Trigger. Frag dich mal selbst, wann wirst du häufig ungeduldig oder gereizt? Zweitens, zähle innerlich bis drei oder atme tief durch, bevor du emotional reagierst. Drittens, frage dich in Stressmomenten, was passiert hier gerade? Was hat das mit mir zu tun und was bringt mich jetzt wirklich weiter? So kannst du es zukünftig schaffen, gelassener zu bleiben. Probier es aus, schon beim nächsten Einkauf. Keep cool, dein Montagscoach.
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0: Morgen mit Radio RST, 12 vor 9. Warum sich Katja aus Emstetten heute so freut,
1: super, geil,
0: hört ihr gleich nochmal. Und wie ihr euch auch so freut,
1: super, geil,
0: das erfahrt ihr dann auch noch. Schönen Montag.
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0: Es ist 9 Uhr.
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0: Mit Patrick Melz. Guten Morgen. Die AfD ist bei der Landtagswahl in Sachsen-Anhalt stärkste Kraft geworden. Eine eigene Mehrheit im Landtag hat sie nicht. Die CDU landet nach deutlichen Verlusten auf Platz 2. Das BSW schafft den Einzug in das Parlament nur knapp. Und das macht die Regierungsbildung sehr schwierig. Der Druck auf die schwarz-rote Koalition in Berlin wächst. Vizekanzler und SPD-Chef Klingbeil im ZDF.
2: Dieses Ergebnis ist auch ein Signal an Berlin. Das ist ein Grund, auch nachzudenken über Politik hier in Berlin, über den Reformkurs der Bundesregierung. Und seien Sie sicher, das werden wir auch tun.
0: Nach der Landtagswahl hat es in mehreren deutschen Städten Proteste gegen die AfD gegeben. Die Partei ist vom Verfassungsschutz als gesichert rechtsextrem eingestuft. In Münster ruft das Bündnis Keinen Meter den Nazis für heute Abend 18 Uhr zu einer Kundgebung in der Stubengasse auf. Großeinsatz am Wochenende an einem Umspannwerk in Osnabrück. Auslöser war ein verdächtiger Gegenstand auf dem Gelände. Die Polizei hat das Umspannwerk mit Hubschrauber, Drohne und Hunden durchsucht. Am Ende gab es Entwarnung. Die Polizei sagt, der Gegenstand war harmlos. Mitarbeiter einer Baufirma hatten vorher einen beschädigten Zaun entdeckt und den Einsatz ausgelöst. Seit einer Woche gibt es bundesweit immer wieder Einsätze an Umspannwerken wegen möglicher Sabotage. Für das VW-Werk in Osnabrück fällt eine Entscheidung über die Zukunft möglicherweise schneller als erwartet. Nach einem Bericht der Wirtschaftswoche will Volkswagen den Rückzug vom Standort schon heute bekannt machen. Dann würden das Land Niedersachsen und einen Finanzinvestor übernehmen. Auf dem Werksgelände würde dann auch Rüstung produziert werden, unter anderem mit einem israelischen Konzern. Auf dem deutschen Arbeitsmarkt fehlen möglicherweise bis 2029 rund 723.000 Fachkräfte. Das wären fast doppelt so viele wie letztes Jahr. Besonders groß dürfte die Lücke im Verkauf werden. Dort würden demnach mehr als 39.000 Stellen unbesetzt bleiben. Damit an den Stränden an der Ostsee schnell Hilfe da ist, helfen auch Rettungsschwimmer aus unserer Region. 4 Ehrenamtliche aus Emstetten waren in diesem Jahr in Grömitz im Einsatz. Dort haben sie zusammen mit rund 50 weiteren Kräften für Sicherheit am Strand gesorgt. Der Küstenwasserrettungsdienst wird von der DLRG organisiert. Dabei arbeiten Ortsgruppen aus ganz Deutschland zusammen.
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3: Alles andere als Herbst heute, ganz im Gegenteil. Das Wetter dreht auf, bis 29 Grad sind drin und es bleibt trocken. 16 Grad jetzt in Seeste, 16 in Leden und in Lattbergen am Fledermausturm.
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3: Mit einer Meldung A33 Osnabrück Richtung Bielefeld zwischen Harderberg und Hilte am Teutoburger Wald. 4 Kilometer Stau, 10 Minuten kommen obendrauf. Wenn ihr etwas gesehen habt, sagt Bescheid. Die Nummer ist die 05971920090.
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3: Schönen guten Morgen. Unser Tipp heute: Jacke zu Hause lassen, T-Shirt und kurze Hose an. Montag genießen. Guten Morgen.

0: 16 nach 9, schönen guten Morgen, hier ist Radio RST. Kathleen ist nicht hier im Studio, dafür hängt sie überall im Kreis Steinfurt mit mir rum. Auf unseren riesigen Plakaten seht ihr, dass wir jetzt auch auf DAB Plus zu hören sind und ihr profitiert in dieser Woche davon. Schickt uns ein Foto, wo ihr uns gesehen habt und mit etwas Glück bekommt ihr ein DAB Plus Radio von uns. Unter anderem Katja aus Emstetten hat mitgemacht, sie bekommt von uns das erste Radio.
1: Also ich höre, seitdem ich in Emstetten wohne, seit über 30 Jahren Radio RST. Mir gefällt eure Musik, mir gefallen eure Beiträge. 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
0: Dankeschön für die Blumen, Katja. Dann haben wir heute nochmal gehört, wie Ochtrup feiern kann beim Back-to-School-Hof-Festival. Freitag waren wir ja in der Realschule und die beste Nachricht hat Dominik der Verliererschule in Greven überbracht.
2: Weil es so lange 50-50 stand und weil die Schüler in Greven einmal in diesem Schuljahr einen richtig, richtig geilen Moment haben, kommen wir rund um die Herbstferien vorbei und machen einfach ein zweites Schulhof-Festival! Ja! Habt ihr da Bock drauf?
0: Ja! Jawohl! Sehr gut, das Back-to-School-Festival Part 2 dann nach den Herbstferien in Greven. Schönen guten Morgen, hier ist Radio RST. Wir bringen euch rein in diesen Montagmorgen.

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1: Es ist 9.30 Uhr.
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1: Mit Patrick Melz. Guten Morgen. Bei uns in der Region beschäftigt viele heute Morgen das Wahlergebnis in Sachsen-Anhalt. Klar ist bis jetzt wenig. Das vorläufige amtliche Ergebnis lässt offen, wer künftig regiert. Die AfD hat zwar klar gewonnen, doch für eine Alleinregierung reicht es nicht. Die CDU stürzt ab. Jetzt steht Sachsen-Anhalt vor einer schwierigen Regierungsbildung. Denn alleine reicht es für die AfD nicht. Sie braucht einen Partner. Eine Regierung gegen die AfD wäre nur möglich, wenn alle anderen zusammenarbeiten. Also von CDU über SPD, Grüne, Linke bis BSW. Im Emsland sind bei einem Motorradunfall in Salzbergen zwei Menschen gestorben. Ein Motorradfahrer und seine Beifahrerin starben noch an der Unfallstelle. Nach Polizeiangaben kam das Motorrad in einer Kurve von der Straße ab und prallte gegen einen Metallpfosten. Die Polizei untersucht noch, warum das passiert ist. Im Kreis Steinfurt starten nächste Woche Donnerstag die Aktionstage Nachhaltigkeit. 10 Tage lang gibt es mehr als 60 Veranstaltungen zum Mitmachen. Auf dem Programm stehen zum Beispiel Repair-Cafés, Kochabende, Vorträge und Beratung zu Wärmepumpen oder Solarenergie. Das komplette Programm steht ab heute online. Der Link dazu ist im Live-Ticker auf radio-rst.de. Und noch eine gute Nachricht aus der Region für nach den Sommerferien. Der FMO in Greven zieht Bilanz. Der Flughafen Münster-Osnabrück hat in den Sommerferien deutlich mehr Passagiere gezählt. Rund 330.000 Menschen sind in den Ferien über den FMO gereist. Das sind gut 15% mehr als im vergangenen Jahr. Besonders gefragt waren Antalya und Palma de Mallorca. Auch die Verbindung nach München lief stark.
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3: Ein guter Start in die neue Woche. Heute gibt es einen Wechsel aus Sonne und Wolken und es wird warm mit bis zu 29 Grad. In Nordwalde jetzt 18 Grad, genauso wie in Metelen und in Ochtrup am Bergfreibad.
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3: Eine Meldung und zwar von der A1. Vorsicht, Osnabrück Richtung Bremen zwischen Osnabrück Nord und Bramsche. Hier sind Gegenstände auf der Straße. Wenn ihr mehr gesehen habt, sagt uns Bescheid. Das ist die Nummer 05971920090.
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3: Und ich sage schön, dass ihr dabei seid um 9.32 Uhr. Guten Morgen.

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1: Radio RST um 9.39 Uhr. Guten Morgen. In Münster waren Sie letzte Woche. Wer Sie verpasst hat, keine Sorge, Sie geben ein exklusives Geheimkonzert.
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3: Unter den Wolken ist natürlich eine kleine Anspielung auf Reinhard Mays Über den Wolken, wo er darüber sinniert, wie schön das ist, wenn man ohne Grenzen sämtliche Freiheiten ausleben und sich ausdenken kann. Aber die Realität, die spielt sich eben unter den Wolken ab, wo wir alle irgendwo um unsere Freiheit eben täglich kämpfen müssen und dort nicht in die Knie gehen dürfen und auch schon lange nicht aufgeben dürfen vor diesen Menschen, die versuchen, uns diese Demokratie wegzunehmen. Das war immer das, was wir mit diesem Song verbunden haben.
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1: Rheine, am Wochenende ist Straßenparty. Beim Stadtfest in der Innenstadt gibt es Live-Musik auf 5 Plätzen. Dazu viele Aktionen und ein Bundesprogramm. Anja Ulroge von Rheine Tourismus Veranstaltungen.
2: Worauf ich mich wirklich freue, ist, dass wir am Freitagabend mal ein bisschen lauter werden. Wir haben klassischerweise die Funkies auf dem Marktplatz, für die, die es ein bisschen ruhiger mögen. Aber für die, die ein bisschen mehr vertragen können, haben wir die Ballbreakers, eine wirklich bekannte und gute AC/DC-Tribute-Band. Und die spielt am Freitagabend auf dem Borneplatz.
1: Mit dabei auch Kunstprojekte im Rahmen der Aktionswoche Straßenkunst. Und ein Highlight ist Samstagnacht der Rave in der Röhre in der Bahnhofsunterführung. Außerdem läuft an dem Wochenende wieder die Aktion Heimatshoppen im Einzelhandel. Die Straßenparty läuft von Freitag bis Sonntag und die Infos haben wir auf radio-rst.de.
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1: Mit Danny Hoppe, guten Morgen. Sachsen-Anhalt hat gewählt und das Ergebnis war und ist im politischen Berlin für viele ein Schock. Die AfD hat die absolute Mehrheit zwar verpasst, aber knapp 44% geholt. Alle anderen sind weit abgeschlagen. Zweiter ist die CDU mit gerade mal gut 17%. Das alles wird gerade in Berlin aufgearbeitet. Am Mittag will sich auch Kanzler Merz äußern. Malte Albrecht aus dem News-Team. Schauen wir erst nochmal nach Sachsen-Anhalt. Die Regierungsbildung dort dürfte schwierig werden.
2: Genau, die AfD wollte alleine regieren. Dafür hat es aber nicht ganz gereicht. Zur absoluten Mehrheit fehlen 3 Sitze. Das heißt, ein Partner muss her, aber die anderen Parteien wollen keine Koalition mit der AfD bilden. Lediglich das BSW hat angedeutet, in Sachfragen mit der AfD zusammenzuarbeiten. Da könnte es zum Beispiel um die deutsche Russlandpolitik gehen. Rein rechnerisch wäre auch ein Regierungsbündnis ohne AfD möglich. Dafür müssten die anderen 5 Parteien, also CDU, SPD, Grüne, Linke und BSW zusammenarbeiten. Aber das gilt eher als ausgeschlossen.
1: Die AfD jedenfalls sieht den Regierungsauftrag klar bei sich.
2: Das hat auch AfD-Bundeschef Tino Chrupalla am Morgen in der ARD noch einmal betont. Man werde Gesprächsangebote an alle Parteien senden. Da werde man sehen, wer der AfD die Hand wegschlägt, sagte Chrupalla. Auch AfD-Spitzenkandidat Siegmund hatte schon gestern Abend gesagt, dass er zwar keine natürlichen Koalitionspartner sieht, aber auf Abgeordnete anderer Parteien hoffe, die zur AfD wechseln könnten. Vor der Wahl hatte es nämlich entsprechende Spekulationen gegeben, zum Beispiel über mögliche Abweichler von der CDU zur AfD. Sollte die Regierung Bildung scheitern, hält Siegmund auch eine Neuwahl für möglich.
1: Danke, Malte. Und jetzt weitere Meldungen im Überblick. Die Polizei fahndet weiter nach dem mutmaßlichen Täter hinter den Sabotageangriffen auf das deutsche Stromnetz. Gestern hatte es deshalb auch einen Großeinsatz im Hambacher Forst gegeben. Bisher habe man den Mann aber nicht aufspüren können, teilte die Polizei mit. Bis 2029 könnten in Deutschland rund 723.000 Fachkräfte fehlen. Das wären fast doppelt so viele wie im vergangenen Jahr. Zu diesem Ergebnis kommt eine Studie des Instituts der deutschen Wirtschaft. Das liege daran, dass in den nächsten Jahren viele Menschen in Rente gingen und zu wenige Arbeitskräfte aus dem Ausland kämen, heißt es. Hitzewellen und Waldbrände erschweren den Kampf um saubere Luft, so steht es in einem Bericht der Weltwetterorganisation. Die Zahl extremer Waldbrände habe sich seit 1990 weltweit verdreifacht. Dadurch nehme die Belastung durch Feinstaub zu. US-Präsident Trump kann es einfach nicht lassen. Den Golf von Mexiko hat er schon Golf von America getauft. Zuletzt hatte er dann auch noch angeordnet, dass der Lake Ontario Lake America heißen soll. Und jetzt hat er das nächste Ziel ins Auge gefasst, den US-Bundesstaat New Mexico. Wenig überraschend soll der, geht es nach Trump, New America heißen. Das sei so viel renommierter und schöner für die Menschen in diesem Staat, schrieb er auf seiner Plattform True Social. Aus New Mexico gibt es direkt eine Reaktion. Der Name stehe nicht zur Debatte, schreibt die demokratische Gouverneurin Grisham bei X. Der Name habe schon existiert, noch bevor es die USA überhaupt gegeben habe. Und das waren die Nachrichten mit Danny Hoppe.
3: Das Wetter.
4: Wow, bis zu 28 Grad heute bei uns in der Region. Aktuell schon 20 in Bevergern, 21 in Mettingen und auch in Ebenbüren. Sonne und Wolken gemixt, es bleibt trocken.
3: NRW Verkehr.
4: Weder Staus noch Blitzer aktuell. Alles frei. 059-71-920-90. Das ist unsere Hotline. Meldet euch gerne oder auch per WhatsApp direkt hier ins Studio. Neue Woche, neues Glück. Mit mir ist Steve Ritter. Moin.
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mit Steve Ritter immer noch irgendwie in trauriger Stimmung nach der Wahl gestern in meinem Geburtsland. Bin ja in Salzwedel geboren, in Sachsen-Anhalt, und ich gehöre nicht zu der Fraktion, die jetzt sagt, komm Leute, lass mal ausprobieren mit der AfD. Ich bin geschockt und auch traurig. Euch allen einen schönen Start in die neue Woche.

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0: Mit Steve Ritter, hallo. Reine, Therapeuten warnen vor neuen Sparplänen im Gesundheitswesen. Logopäden, Ergo- und Physiotherapeuten haben am Samstag protestiert. Mit einer Kreideaktion haben sie gezeigt, was aus ihrer Sicht auf Patienten zukommt. Längere Wartezeiten, weniger Therapieplätze und mehr Probleme, freie Stellen in den Praxen zu besetzen. Die Gruppe kritisiert vor allem geplante Einsparungen bei den gesetzlichen Kassen. Region, das Hallenbad in Mesum öffnet heute wieder. In den vergangenen Wochen sind dort Becken, Filter und Technik gewartet worden. Auch in Wettringen öffnet das Hallenbad wieder. Zum Start gelten neue Öffnungszeiten. Neu ist auch, am Kassenautomaten geht Bezahlen jetzt ohne Bargeld. Kreis Steinfurt. Nächste Woche Donnerstag starten die Aktionstage Nachhaltigkeit. 10 Tage lang gibt es mehr als 60 Veranstaltungen zum Mitmachen. Auf dem Programm stehen zum Beispiel Repair-Cafés und Vorträge. Das komplette Programm steht ab heute online. Der Link ist im Live-Ticker auf radio-rst.de. 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
1: Das Wetter.
0: Wow, bis zu 28 Grad heute bei uns in der Region. Aktuell schon 20 in Bevergern, 21 in Mettingen und auch in Ebenbüren. Sonne und Wolken gemixt, es bleibt trocken.
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0: Weder Staus noch Blitzer aktuell, alles frei. 059 71 920 90. Das ist unsere Hotline, meldet euch gerne oder auch per WhatsApp direkt hier ins Studio. Hier ist die Britta, guten Start an diesem Montag in die neue Woche.
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1: 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Dann haben wir heute nochmal gehört, wie Ochtrup feiern kann beim Back-to-School-Hof-Festival. Freitag waren wir ja in der Realschule und die beste Nachricht hat Dominik der Verliererschule in Greven überbracht.
3: Weil es so lange 50-50 stand und weil die Schüler in Greven einmal in diesem Schuljahr einen richtig, richtig geilen Moment haben, kommen wir rund um die Herbst.

0: Sehr gut, das Back-to-School-Festival Part 2 dann nach den Herbstferien in Greven.
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1: Mit Danny Hoppe, guten Tag. Es hat zwar nicht gereicht für die absolute Mehrheit, trotzdem herrscht bei der AfD große Euphorie nach dem klaren Wahlsieg in Sachsen-Anhalt. Bei den anderen Parteien ist dagegen Katerstimmung angesagt. Im politischen Berlin wird die Wahl gerade aufgearbeitet. Am Mittag will sich Kanzler Merz äußern. Aber auch in Düsseldorf schaut man mit Sorgen nach Sachsen-Anhalt, denn das Wahlergebnis dort könnte auch Auswirkungen auf die Politik bei uns in NRW haben. José Nasjandi aus dem Landtagsstudio Düsseldorf hat die Einzelheiten.
2: Vor allem für die CDU in NRW könnte die Wahl in Sachsen-Anhalt strategisch gesehen zum Problem werden. Die AfD in Sachsen-Anhalt punktet auch mit der Unzufriedenheit mit der Bundesregierung und mit Kanzler Merz. Und damit könnte in der Union wieder die Frage aufkommen, ob Merz der richtige Mann an der Spitze ist. Das wiederum könnte dazu führen, dass NRW-Ministerpräsident Hendrik Wüst wieder als möglicher Ersatzkanzler in den Fokus rückt. Er gilt bundesweit als einer der beliebtesten Politiker. Brisant ist das vor allem mit Blick auf die Landtagswahl hier bei uns in NRW, die ist schon in 7 Monaten. Sollte Wüst nach Berlin wechseln oder wechseln müssen, hätte die NRW-CDU ein Problem. Ein klarer Nachfolger ist bisher nicht in Sicht. Gleichzeitig zeigt die Wahl in Sachsen-Anhalt einen Trend, der auch NRW betrifft. Die AfD wächst langsam, aber kontinuierlich, auch bei uns. Laut aktuellen Infratest-DiMAP-Umfragen könnte sie ihr Ergebnis bei der NRW-Wahl in 7 Monaten sogar verdreifachen.
1: Und jetzt weitere Meldungen im Überblick. E-Autos waren im vergangenen Jahr beim Fahren günstiger als Benziner um rund 33%. Das geht aus einem Bericht des International Council on Clean Transportation hervor, der heute in Brüssel vorgestellt wird. Als Gründe werden darin fallende Batteriekosten und hohe Treibstoffpreise genannt. In Berlin sind am Morgen bis zu 60 Ampeln ausgefallen. Geprüft wird, ob der Ausfall mit dem Brand in einem Umspannwerk in Berlin-Mitte zusammenhängt. Der Brand war in der Nacht nach einer Explosion ausgebrochen. Vermutet wird ein technischer Defekt. Seit 2022 sind in NRW-Gefängnissen fast 7000 Handys entdeckt worden, so steht es in einem Bericht von Justizminister Limbach. Allein in diesem Jahr waren es schon mehr als 1000. Handys und Drogen spielen auch in den aktuellen Ermittlungen um mutmaßliche Korruptionsfälle in mehreren NRW-Gefängnissen eine Rolle. Für viele ist es im Job überhaupt nicht mehr wegzudenken, das Arbeiten im Homeoffice. Kein nerviges und zeitraubendes Pendeln und eine bessere Vereinbarkeit von Beruf und Familie. Und inzwischen ist das Homeoffice auch fest verankert in Deutschland. Zu diesem Ergebnis kommt das Münchner IFO-Institut in einer neuen Umfrage. Jeder Vierte arbeitet demnach zumindest teilweise von zu Hause aus. Man sehe hier seit Jahren eigentlich keine großen Veränderungen, sagt das IFO-Institut. Das sei nicht nur in Deutschland der Fall, sondern auch in den meisten Industrieländern. Unterschiede gibt es allerdings je nach Branche. Im Dienstleistungssektor zum Beispiel arbeitet mehr als jeder Dritte teilweise im Homeoffice. Im Einzelhandel, im Baugewerbe oder in der Industrie sei die Quote deutlich niedriger, heißt es. Und das waren die Nachrichten mit Danny Hoppe.
3: Das Wetter. Der Sommer ist back. 28 Grad in der Spitze heute. Im Moment 23 Grad in Lengerich, 24 in Lahr und in Hopsten. Sonne und Wolken im Mix.
4: NRW Verkehr.
3: Weder Staus noch Blitzer aktuell, alles frei, 059 71 920 90. Das ist unsere Hotline, meldet euch gerne oder auch per WhatsApp direkt hier ins Studio. Steve Ritter hier am Montag, ihr seid genau richtig bei Radio RST. Moin zusammen.
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Ihr hört Radio RST mit mir, Steve Ridder. Und was ist eigentlich am Wochenende auf Schalke passiert? Mensch, die Fans sind in voller Glückseligkeit. Das Unentschieden gegen Bayern wird gefeiert wie der Einzug in die Champions League. Finde ich richtig toll, was es in den Fans so auslöst und wie emotional einfach Fußball sein kann. Lieb ich. Euch einen schönen Montag. Come on.

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1: Mit Steve Ritter. Hallo zusammen. Region. Nach der Landtagswahl hat es in mehreren deutschen Städten Proteste gegen die AfD gegeben. Die Partei ist vom Verfassungsschutz als gesichert rechtsextrem eingestuft. In Münster ruft das Bündnis Keinen Meter den Nazis für heute Abend 18 Uhr zu einer Kundgebung in der Stubengasse auf. Sabeck, die katholische Jugendbildungsstätte, ist nach Umbau und Erweiterung neu eröffnet. In Westlattbergen ist in 3 Jahren ein fast klimaneutrales Haus mit Solardach und Wärmepumpen entstanden. Die Bildungsstätte wird von Jugendgruppen, Schulklassen und Familien genutzt. Für das kommende Jahr sind schon rund 13.000 Übernachtungen gebucht. Reine, Therapeuten warnen vor neuen Sparplänen im Gesundheitswesen. Logopäden, Ergo- und Physiotherapeuten haben am Samstag protestiert. Mit einer Kreideaktion haben sie gezeigt, was aus ihrer Sicht auf Patienten zukommt. Längere Wartezeiten, weniger Therapieplätze und mehr Probleme, freie Stellen in den Praxen zu besetzen. Die Gruppe kritisiert vor allem geplante Einsparungen bei den gesetzlichen Kassen. 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
0: Das Wetter.
1: Der Sommer ist back, 28 Grad in der Spitze heute, im Moment 23 Grad in Lengerich, 24 in Lahr und in Hopsten. Sonne und Wolken im Mix.
0: NRW Verkehr.
1: Weder Staus noch Blitzer aktuell, alles frei, 059 71 920 90. Das ist unsere Hotline, meldet euch gerne oder auch per WhatsApp direkt hier ins Studio. Mit Steve Ritter, was ist los bei uns in der Region, so eventtechnisch? Einiges, oder? Hören wir nach 3 Songs.
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0: Ihr seid genau richtig bei Radio RST. Bei uns erfahrt ihr, was am Wochenende in der Region so los ist. Sehr viele Events, auch am kommenden Wochenende. Sören aus dem Frühteam mit einem Klassiker aus der Region jetzt.
1: Rheine, am Wochenende ist Straßenparty. Beim Stadtfest in der Innenstadt gibt es Live-Musik auf 5 Plätzen. Dazu viele Aktionen und ein Bundesprogramm. Anja Ulroge von Rheine Tourismus Veranstaltungen.
2: Worauf ich mich wirklich freue, ist, dass wir am Freitagabend mal ein bisschen lauter werden. Wir haben klassischerweise die Funkies auf dem Marktplatz, für die, die es ein bisschen ruhiger mögen. Aber für die, die ein bisschen mehr vertragen können, haben wir die Ballbreakers, eine wirklich bekannte und gute AC/DC-Tribute-Band. Und die spielt am Freitagabend auf dem Borneplatz.
1: Mit dabei auch Kunstprojekte im Rahmen der Aktionswoche Straßenkunst. Und ein Highlight ist Samstagnacht der Rave in der Röhre in der Bahnhofsunterführung. Außerdem läuft an dem Wochenende wieder die Aktion Heimatshoppen im Einzelhandel. Die Straßenparty läuft von Freitag bis Sonntag und die Infos haben wir auf radio-rst.de.
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1: Mit Danny Hoppe, guten Tag. Das Wahlergebnis in Sachsen-Anhalt hat viele im politischen Berlin geschockt. Vor allem bei der CDU herrscht Katerstimmung. Am Mittag will sich Kanzler Merz äußern. Ganz anders ist natürlich die Stimmung beim Wahlsieger der AfD. Malte Albrecht aus dem News-Team, AfD-Co-Chefin Weidel, hat sich vorhin in Berlin geäußert und klargemacht, dass man jetzt auch im Bund die Macht übernehmen wolle. Und auch sonst hat sie ordentlich ausgeteilt.
2: Weidel sieht im Wahlergebnis ein klares Zeichen für den Bund. Die AfD werde bei der nächsten Bundestagswahl mit Abstand als stärkste Kraft hervorgehen, mit einem klaren Anspruch auf die Regierung, sagte Weidel vor Journalisten. Ihre steile These, CDU, CSU würden nie mehr wieder eine Bundestagswahl gewinnen können, das sei Fakt. Aktuell sieht Weidel die AfD 10 Prozentpunkte vor der Union und diesen Vorsprung wolle man schnell auf 40% ausbauen. Gleichzeitig griff Weidel Bundeskanzler Merz scharf an. Kein Kanzler vorher sei so unbeliebt wie Merz, er sei inzwischen eine große Belastung für das Land. Als zentrale Probleme nannte Weidel unter anderem die Migrations-, Energie- und Wirtschaftspolitik.
1: Stichwort Migration, auch dazu hat sich Weidel nochmal geäußert.
2: Ja, da hat sie aber eher versucht zu beschwichtigen. Ausländer oder Menschen mit Migrationsgeschichte müssten keine Angst vor einer AfD-Regierung haben. Herzlich willkommen sei jeder, der hier arbeiten wolle, qualifiziert sei, Steuern zahle und sich an Recht und Ordnung halte. Gleichzeitig lehnte Weidel eine aus ihrer Sicht ungeordnete und illegale Zuwanderung in die Sozialsysteme ab. Sozialministerin Baas behaupte aber genau das Gegenteil, nämlich, dass es keine Zuwanderung in die deutschen Sozialsysteme gibt. Daran sehe jeder, wie weit sich die ehemaligen Volksparteien inzwischen von der Realität entfernt hätten, sagte Weidel.
1: Danke, Malte. Und jetzt weitere Meldungen im Überblick. Der Autobauer Volkswagen will sein Werk in Osnabrück an den Finanzinvestor Aurelius und das Land Niedersachsen verkaufen. Der Standort soll schrittweise zu einem Kompetenzzentrum für Sicherheits- und Verteidigungslösungen weiterentwickelt werden. Das hat VW am Vormittag bestätigt. In Sachsen hat es erneut versuchte Angriffe auf das Stromnetz gegeben. Die Polizei hat 9 selbst hergestellte Sprengvorrichtungen im Bereich von Hochspannungstrassen gefunden, in der Nähe des Umspannwerkes Graustein. Spezialkräfte haben sie entschärft. Die Gaspreise am europäischen Großhandelsmarkt sind so hoch wie seit 3 Jahren nicht mehr. Das hat das Vergleichsportal Verivox mitgeteilt. Wie schnell die Preise bei den Haushalten ankämen, hänge unter anderem von der Beschaffungsstrategie der Versorger ab, heißt es. Wer in diesem Sommer Urlaub an der Nord- oder Ostsee gemacht hat, dem ist es vielleicht aufgefallen, das Meer war ziemlich warm. Das zeigen jetzt auch neue Daten des Bundesamtes für Seeschifffahrt und Hydrographie. In der Nordsee lag die durchschnittliche Oberflächentemperatur bei 15,6 Grad, in der Ostsee waren es 17,2 Grad. Das ist in beiden Fällen 1 Grad über dem langjährigen Mittel. Im Juni war die Ostsee sogar fast 3 Grad wärmer als üblich. Die Zahlen zeigten, dass sich extreme Wärmeereignisse auch in unseren Meeren deutlich bemerkbar machten, sagt das Bundesamt. Das führe zu Sauerstoffmangel und schädlichen Algenblüten. Und das waren die Nachrichten mit Danny Hoppe.
3: Das Wetter. Ganz toller Tag heute. Werte bis zu 28 Grad in vielen Teilen der Region. 25 Grad jetzt schon in Hahlen, 26 in Uffeln und Tecklenburg.
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3: Weder Staus noch Blitzer aktuell. Alles frei. 059 71 920 90. Das ist unsere Hotline. Meldet euch gerne oder auch per WhatsApp direkt hier ins Studio. Steve Ritter hier, entspannte neue Woche.
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Hier ist die Britta, hallo zusammen. Wie schnell das geht, dass man nach der Urlaubszeit wieder im Alltag ist, oder? Als wäre man nie richtig weg gewesen im Urlaub. Macht auch mal eine Pause zwischendurch. Jetzt in der Mittagspause legt man das Handy beiseite, quatscht mit Nachbarn, Arbeitskollegen, Freunden, Family. Das bewirkt Wunder, versprochen. Schönen Montag.

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1: Mit Steve Ritter. Hallo. Osnabrück. Volkswagen will das Werk in Osnabrück verkaufen an den Finanzinvestor Aurelius und das Land Niedersachsen. Aurelius kauft sanierungsbedürftige Firmen, macht sie fit und verkauft sie gewinnbringend weiter. Das Werk soll nach und nach Technik für Sicherheit und Verteidigung bauen. Region. Ab dem 27. September gelten strengere EU-Regeln für Umweltwerbung gegen Greenwashing. Dann reichen Worte wie nachhaltig, klimaneutral oder umweltfreundlich allein nicht mehr aus. Sie müssen belegt sein. DHK Osnabrück Emsland Grafschaft Bentheim rät deshalb, Verpackungen, Websites und Werbematerial jetzt zügig zu prüfen. Kreis Steinfurt. Das Hallenbad in Mesum öffnet heute wieder. Becken, Filter und Technik sind frisch gewartet. Auch in Wettringen öffnet das Hallenbad wieder mit neuen Öffnungszeiten und bezahlen ohne Bargeld. 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
0: Das Wetter.
1: Ganz toller Tag heute. Werte bis zu 28 Grad in vielen Teilen der Region. 25 Grad jetzt schon in Hallen, 26 in Uffeln und Tecklenburg.
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1: Weder Staus noch Blitzer aktuell, alles frei, 059 71 920 90. Das ist unsere Hotline, meldet euch gerne oder auch per WhatsApp direkt hier ins Studio. Hallo zusammen, Steve Ritter hier.
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1: Mit Thorsten Adolfs. Guten Tag. Die absolute Mehrheit ist es nicht geworden. Es gab aber bei der AfD trotzdem große Euphorie nach dem klaren Wahlsieg in Sachsen-Anhalt. Knapp 44% der abgegebenen Stimmen für die AfD bei der Landtagswahl. Das sorgt bei den anderen Parteien eher für schlechte Stimmung. Sie liegen alle ein ganzes Stück dahinter. Bei den Bundesparteien laufen jetzt gerade die Beratungen über den Wahlausgang an. Lena Bauer aus dem News-Team. Nach und nach gibt es auch erste Äußerungen zum Ausgang von den Parteispitzen.
2: Ja, SPD-Chef Klingbeil deutete in einem Interview Konsequenzen für den Bundesregierungskurs an. Erste Reaktionen aus der CDU gibt es zum Beispiel aus dem Arbeitnehmerflügel. Der fordert einen Kurswechsel, vor allem bei der Reformpolitik der Bundesregierung. Der Abbau des Sozialstaats und schlecht gemachte Reformen würden das Vertrauen in die Politik zerstören und hätten der AfD geholfen. Bundeskanzler Merz hat sich noch nicht geäußert. Für in etwa einer halben Stunde ist aber eine Pressekonferenz mit ihm und mit Sachsen-Anhalts noch Ministerpräsident Schulze angesetzt.
1: Reaktionen gibt es mittlerweile auch aus anderen Bereichen. Was sagt denn zum Beispiel die Wirtschaft?
2: Wirtschaftsverbände warnen vor möglichen Folgen. Laut dem Handelsverband könnten Fachkräfte aus dem Ausland in Zukunft zögern, nach Deutschland zu kommen. Der Einzelhandel sei aber auf Zuwanderung angewiesen. In Sachsen-Anhalt könnten frei werdende Stellen vielerorts schon jetzt nicht oder nur verzögert nachbesetzt werden, betont der Maschinenbauerverband. Und der Bundesverband Erneuerbare Energien warnt zusätzlich vor Folgen für die Energiewende. Eine Regierungsbeteiligung der AfD könne diesen Bereich massiv gefährden. Die hatte sich ja bisher eher gegen diesen Bereich geäußert.
1: Dankeschön, Lena. Und jetzt weitere Meldungen im Überblick. In die Kassen von VW könnte bald eine ordentliche Summe gespült werden. Der Konzern will das Werk in Osnabrück an einen Finanzinvestor und an das Land Niedersachsen verkaufen. Der Standort soll für die Rüstungsindustrie schrittweise zu einem Kompetenzzentrum für Sicherheits- und Verteidigungslösungen weiterentwickelt werden. In Sachsen im Landkreis Görlitz hat die Polizei 9 weitere selbstgebaute Sprengvorrichtungen in der Nähe von Hochspannungsleitungen gefunden. Damit wurden dort bis jetzt insgesamt 21 solcher Sprengvorrichtungen entdeckt. Im Zusammenhang mit den Sabotageaktionen in NRW wird weiter nach einem 48-Jährigen gefahndet. Die europäische Wirtschaft ist zwischen April und Juni um 0,6% gewachsen. Vor allem in Irland legte das Bruttoinlandsprodukt deutlich zu, und zwar um mehr als 10%. Für Deutschland gaben die EU-Statistiker ein Wachstum von 0,3% an. Der Klimawandel und die Luftqualität hängen eng zusammen und sie beeinflussen unsere Gesundheit stärker als bislang angenommen. Das sagt die Weltorganisation für Meteorologie. Es gebe immer öfter extreme Hitzewellen und Waldbrände, die massenweise Feinstaub in die Atmosphäre blasen. Dieser Rauch ist nach Angaben der Experten deutlich giftiger als der aus Autoabgasen. Der extrem kleine Feinstaub ist deshalb so gefährlich, weil er tief in unsere Lunge und sogar bis in den Blutkreislauf eindringen kann. Das begünstigt Asthma, Lungenkrebs und Herz-Kreislauf-Erkrankungen. Das waren die Nachrichten mit Thorsten Adolfs.
3: Das Wetter. Mega Wetter, 28 Grad in Saarbeck, in Ostbevern und auch in Kattenfenne. Sonne und Wolken im Mix, so macht das Spaß.
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3: Weder Staus noch Blitzer aktuell, alles frei. 059 71 920 90. Das ist unsere Hotline, meldet euch gerne oder auch per WhatsApp direkt hier ins Studio. Hier ist die Britta, hallo zusammen.
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Mit Steve Ritter immer noch irgendwie in trauriger Stimmung nach der Wahl gestern in meinem Geburtsland. Bin ja in Salzwedel geboren, in Sachsen-Anhalt, und ich gehöre nicht zu der Fraktion, die jetzt sagt, komm Leute, lass mal ausprobieren mit der AfD. Ich bin geschockt und auch traurig. Euch allen einen schönen Start in die neue Woche.

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1: Mit Steve Ritter. Hallo. Osnabrück. Volkswagen hat Eckpunkte für den Verkauf des Werks in Osnabrück vereinbart. Käufer sollen der Investor Aurelius und das Land Niedersachsen werden. Nach dem Aus der Autoproduktion 2027 soll der Standort Technik für Sicherheit und Verteidigung bauen. Geplant ist zunächst eine Zusammenarbeit mit dem israelischen Konzern Rafael, der unter anderem für das Luftabwehrsystem Iron Dome bekannt ist. Sabeck. Die katholische Jugendbildungsstätte Sabeck hat am Wochenende ihren Neubeginn gefeiert. 3 Jahre lang liefen Baggerhandwerker und Seminare fast Tür an Tür. In Westlattbergen ist dabei ein Lernort entstanden, der fast klimaneutral arbeitet, mit viel Holz, Solardach, Wärmepumpen und smarter Energietechnik. Für nächstes Jahr ist das Haus mit rund 13.000 Übernachtungen für Jugendgruppen, Schulklassen und Familien schon jetzt gut gebucht. Westerkappeln. Das Freibad Bullerteich schließt am Samstag um 13 Uhr für dieses Jahr. Vorher startet dort um 10 Uhr noch eine kostenlose Aquapower-Stunde. Das Freibad-Team bedankt sich bei seinen Gästen für die vergangenen Monate. 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
0: Das Wetter.
1: Mega Wetter, 28 Grad in Sabeck, in Ostbevern und auch in Kattenfenne. Sonne und Wolken im Mix, so macht das Spaß.
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1: Weder Staus noch Blitzer aktuell, alles frei, 059 71 920 90. Das ist unsere Hotline, meldet euch gerne oder auch per WhatsApp direkt hier ins Studio. Mit Steve Ritter, euch einen schönen Montag.
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Ihr seid genau richtig bei Radio RST und bei uns geht es am Nachmittag weiter mit dem Kollegen Jonas Nitsch und natürlich mit VW in Osnabrück, das Top-Thema des Tages heute. Es geht darum, was passiert mit den Menschen vor Ort in Osnabrück in dem Werk. Ab 2027 ist Schluss mit der VW-Produktion. Die Hintergründe heute Nachmittag beim Kollegen Jonas Nitsch. Euch einen schönen Montag.

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1: Mit Thorsten Adolfs. Guten Tag. Nach dem deutlichen Wahlsieg der AfD in Sachsen-Anhalt ist völlig offen, wer das Bundesland in Zukunft regiert. Die AfD kommt auf 43,8%, kann damit aber nicht alleine regieren. Spitzenkandidat Ulrich Siegmund hat am Vormittag in Berlin wiederholt, dass er Ministerpräsident werden will, allerdings nur unter bestimmten Voraussetzungen. Gleichzeitig könnte es auch Gespräche zwischen der CDU und anderen Parteien geben. Das Ziel in diesem Fall wäre dann eine Art Allparteienregierung. José Nasjani mit einem Überblick.
2: Die AfD stellt 39 der 83 Abgeordneten. Für eine eigene Mehrheit fehlen ihr 3 Sitze. Eine der Kernfragen momentan ist, woher diese zusätzlichen Stimmen kommen könnten. AfD-Spitzenkandidat Siegmund hat heute nochmal die Bedingungen dafür genannt, dass er sich im Landtag der Wahl zum Ministerpräsidenten stellt.
3: Selbstverständlich trete ich als Ministerpräsidentenkandidat in Sachsen-Anhalt an, wenn es sich abzeichnet, dass wir eine stabile Mehrheit auf den Weg gebracht haben. Das ist heute überhaupt nicht absehbar.
2: Das BSW will zwar nicht mit der AfD koalieren, hat aber angekündigt, sich bei einer Ministerpräsidentenwahl in einem dritten Wahlgang zu enthalten. Dann könnte Siegmund zwar mit einfacher Mehrheit Regierungschef werden, das würde aber nicht die Frage lösen, mit wem er dann regieren könnte.
1: Und jetzt weitere Nachrichten, kurz und kompakt. Russland hat angedeutet, dass man offen für neue Gespräche mit den USA und der Ukraine ist. Kreml-Sprecher Peskow sagte, jeder Versuch stelle einen Schritt Richtung Frieden dar. Um über einen möglichen Ort oder genauen Termin für so ein Treffen zu sprechen, sei es aber noch zu früh. Auch der britische Autobauer Jaguar Land Rover streicht Arbeitsplätze. 4000 Jobs sollen dort in den nächsten beiden Jahren wegfallen. Das Unternehmen kämpft wie viele andere Konkurrenten mit steigenden Kosten, sinkenden Verkaufszahlen und einer stärker werdenden Konkurrenz, zum Beispiel aus China. Lang liefen die Geschäfte schlecht, jetzt wächst der deutsche Fahrradmarkt aber wieder. Um 6% ging es seit Anfang des Jahres rauf, sagt der Herstellerverband ZDV. Der Absatz von Fahrrädern stieg um annähernd 10% und der von E-Bikes um 2%. Die Talsohle sei damit überwunden, so der Verband. Bahnfahren bleibt für viele eine Geduldsprobe. Auch im August kam nur gut jeder zweite Fernzug pünktlich an. Die Pünktlichkeitsbilanz war damit nach Konzernangaben nur ein kleines bisschen besser als in den Monaten davor. Die Bahn sagt, das heiße Wetter habe den Verkehr ausgebremst. Viele technische Anlagen seien gestört gewesen und deshalb mussten Züge an vielen Stellen langsamer fahren als sonst. Dazu kommen einige Großbaustellen, die den Verkehr ausgebremst hätten. Bahnchefin Paller wollte eigentlich erreichen, dass dieses Jahr mindestens 60% der Züge pünktlich ans Ziel kommen. Davon ist die Bahn aber aktuell ein ganzes Stück entfernt. Als pünktlich gilt ein Zug, wenn er weniger als 6 Minuten zu spät ist. Soweit die Meldungen mit Thorsten Adolfs.
4: 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Wetter mit Sonne und ein paar Wolken. Dazu 27 Grad in Recke, Hopsten und Tecklenburg. 28 Grad in Saarbeck, Horstmar und Altenberge. Morgen dann einige Wolken und abends ein kleines bisschen Regen. So, und wir gucken auf die Straßen. 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Alles frei gerade. Dafür stehen einige Blitzer bei uns in der Region, unter anderem in Greven an der Straße am Max-Clemens-Kanal bei Voskotten. Tempo 50, Dankeschön Wolfgang. Ein zweiter Blitzer steht in Münster, auch am Max-Clemens-Kanal bei der Nienberger Straße. Tempo 50, Dankeschön Elias. Ein Blitzer steht auch noch in Volklage an der Schulstraße bei Raiffeisen. Tempo 30, Dankeschön Jana. Und noch ein letzter Blitzer steht in Mesum an der Nielandstraße. Tempo 30. Dankeschön, Jacqueline. Blitzer, Staus und alle anderen Infos gerne direkt per WhatsApp hier in das Studio schicken an die 059 71 920 90. So, und damit rein in den Nachmittag.
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4: Mit Jonas Nitsch. Hi zusammen.

0: 16 Minuten nach zwei. Sören Harting aus unserer Morning Show hat direkt zum Start in die Woche heute am Montag einen Tipp für das Wochenende, damit wir uns ein bisschen vorfreuen können.
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2: Rheine, am Wochenende ist Straßenparty beim Stadtfest in

0: Im Rahmen der Aktionswoche Straßenkunst. Und ein Highlight ist Samstagnacht der Rave in der Röhre in der Bahnhofsunterführung. Außerdem läuft an dem Wochenende wieder die Aktion Heimatshoppen im Einzelhandel. Die Straßenparty läuft von Freitag bis Sonntag und die Infos haben wir auf radio-rst.de.
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0: Es ist 14.30 Uhr.
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0: Mit Jonas Nitsch. Osnabrück. Viele Mitarbeiter des VW-Werks behalten ihren Job. Rund 1.400 der 1.800 Beschäftigten sollen eine Perspektive bekommen. Das sagt der Betriebsrat. VW hat heute bekannt gegeben, dass es das Werk verkaufen will. Region. Ab dem 27. September gelten strengere EU-Regeln für Umweltwerbung und gegen Greenwashing. Dann reichen Worte wie Nachhaltigkeit, klimaneutral oder umweltfreundlich allein nicht mehr aus. Sie müssen belegt sein. Die IHK Osnabrück, Emsland, Grafschaft Bentheim rät deshalb, Verpackungen, Webseiten und Werbematerial zügig zu prüfen. Kreisteinfurt. Das Hallenbad in Mesum öffnet heute wieder. Becken, Filter und Technik sind frisch gewartet. Auch in Wettringen öffnet das Hallenbad mit neuen Öffnungszeiten und Bezahlen ohne Bargeld. 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Radio RST Wetter mit Sonne und ein paar Wolken. Dazu warme 28 Grad in Hallwarde, Emsbüren und Osnabrück. 28 Grad auch in Rheine, Neunkirchen und Wettring. Morgen wird es eher grau und abends gibt es dann auch ein bisschen Regen.
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0: Radio RST Verkehr, B51, Münster Richtung Osnabrück, zwischen Ostbevern und Glandorf, beziehungsweise der B475. Dichter Verkehr, da dauert es um die 10 Minuten gerade länger. Außerdem viele Blitzer bei uns in der Region. Einer steht in Greven an der Straße am Max-Clemens-Kanal bei Voskotten, Tempo 50. Dankeschön, Wolfgang. Ein zweiter Blitzer steht auch am Max-Clemens-Kanal, diesmal in Münster an der Nienberger Straße, Tempo 50. Dankeschön, Elias. Und noch ein Blitzer steht in Mesum an der Nielandstraße, Tempo 30. Dankeschön, Jacqueline. Blitzer, Staus und andere Infos gerne per WhatsApp direkt hier in das Studio schicken an die 059 71 920 90. Dankeschön und gute Fahrt.

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0: 14.41 Uhr.
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2: Steh auf, wenn du am Boden bist, ist ein Versuch, Menschen, denen eine große Enttäuschung widerfahren ist, die wieder auf die Beine zu bringen, denen klarzumachen, dass das Leben weitergeht und die größte Niederlage verschmerzbar ist, sobald man erkennt, dass alles mal vorübergehen wird und die Niederlage selber und das auf dem Boden sein kein ewiger Zustand ist. Es liegt an dir, wieder aufzustehen.
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1: Mit Thorsten Adolfs. Guten Tag. Nach dem desaströsen Wahlergebnis der CDU bei der Landtagswahl in Sachsen-Anhalt geht der Blick auch nach Berlin und zu Bundeskanzler Merz. Der CDU-Chef hat sich eben zu den Ergebnissen geäußert. Er und die CDU seien zutiefst schockiert über den hohen Wahlsieg der AfD, sagte er. Die CDU werde jetzt nicht zur Tagesordnung übergehen. Gleichzeitig machte Merz klar, den Reformkurs der Bundesregierung will er fortsetzen. Lena Bauer aus dem News-Team, was kündigt Merz jetzt konkret an?
2: Das Wahlergebnis soll Konsequenzen haben. Welche genau, das sagte er nicht. Klar sei aber, die CDU will in den nächsten Tagen intensiv über das Ergebnis beraten, so Merz. Vom Reformkurs, den er zuletzt gefahren ist, will er nicht abrücken. Seine Entschlossenheit sei ungebrochen. Es gehe um die Zukunft des Landes und um die Chancen von Kindern und Enkeln. Merz räumte aber ein, die Politik müsse besser erklären, warum diese Reformen nötig seien und die Menschen stärker auch emotional erreichen.
1: Emotional erreichen, was meint er damit?
2: Ja, Merz sagte, dass viele Angst um ihre Zukunft, um das wirtschaftliche Fundament und ihre soziale Absicherung haben. Deswegen will er gemeinsam mit der SPD in der Koalition besser erklären, warum die Reformen nötig und richtig sind. Und er kündigte auch Gespräche dazu mit der SPD-Spitze an. In der Union gibt es laut Merz den Wunsch, Bürgerinnen und Bürger stärker zu entlasten. Gleichzeitig müssten die Staatsfinanzen solide bleiben.
1: Dankeschön, Lena. Und jetzt weitere Meldungen in der Zusammenfassung. Beim Hackerangriff auf die Berliner Verwaltung sind nach Angaben des Senats keine Daten abgeflossen, die für die nationale Sicherheit wichtig sind. Das hat Berlins Digitalstaatssekretär Hauer im Innenausschuss des Abgeordnetenhauses mitgeteilt. Demnach wurden nur Dateien mit der niedrigsten Geheimhaltungsstufe gestohlen. Die Fernzüge der Deutschen Bahn sind im vergangenen Monat etwas pünktlicher gefahren. 54,2% der Züge kamen nach Konzernangaben pünktlich ans Ziel. Im Juni und Juli seien es jeweils 52,6% gewesen. Grund für die anhaltend hohe Zahl an Verspätungen seien wetterbedingte Störungen gewesen, heißt es. Vor allem die hohen Temperaturen hätten zu Anlagenausfällen und vielen langsamen Fahrstellen geführt. In den Gefängnissen in NRW sind seit dem Jahr 2022 mehr als 6.800 Smartphones gefunden worden. Das steht in einem aktuellen Bericht von Justizminister Limbach an den Rechtsausschuss des Landtags. Allein in der JVA Bielefeld-Senne waren es demnach mehr als 1.100, allerdings im offenen Vollzug. Im geschlossenen Vollzug lag die JVA Bochum vorne mit 389 Mobiltelefonen. Das VW-Werk in Osnabrück steht vor einem radikalen Wandel. Wo bisher Autos vom Band liefen, sollen in Zukunft Waffen produziert werden. VW zieht sich komplett aus dem Standort zurück. Stattdessen wird dort ein israelischer Investor einsteigen. Auch wenn es noch keine offiziellen Details zur Produktion gibt, deutet vieles darauf hin, dass dort Technik für Luftverteidigungssysteme, wie sie zum Beispiel für die Raketenabwehr genutzt werden, gebaut werden. Die normale Fahrzeugfertigung dort wird nächstes Jahr auslaufen. Soweit die Meldungen mit Thorsten Adolfs.
3: Radio RST Wetter, sonnig mit ein paar Wolken und dazu 28 Grad in Middendorf, Lattbergen und Lahr, 28 Grad auch in Westerkappeln, Halen und Lengerich. Morgen dann eher bedeckt und abends kommt auch ein bisschen Regen dazu. Radio RST Verkehr. Die Straßen sind soweit frei. Wir haben einige Blitzer in der Region von euch entdeckt. Unter anderem in Greven an der Straße am Max-Clemens-Kanal bei Voskotten. Tempo 50. Dankeschön, Wolfgang. Außerdem blitzt es in Münster auch am Max-Clemens-Kanal bei der Nienberger Straße. Tempo 50. Dankeschön, Elias. Ein weiterer Blitzer steht in Voltlage an der Schulstraße bei Raiffeisen. Tempo 30. Dankeschön, Jana. Und noch ein letzter Blitzer steht in Mesum an der Nielandstraße. Tempo 30. Dankeschön, Jacqueline. Blitzer, Staus und andere Infos gerne per WhatsApp direkt hier in das Studio schicken an die 059 71 920 90. Das ist der Nachmittag.
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0: 16 Minuten nach drei, hier ist Radio RST. Und ich merke das irgendwie so, also je älter wir werden, desto schlimmer wird Lärm irgendwie. Alles klingt auf einmal laut und lenkt uns ab. Bei Kindern ist das irgendwie ganz anders. Die kriegen gar nichts mit.
1: Die Welt in 30 Sekunden.
2: Kinder können sich auf eine Sache konzentrieren, im Hier und Jetzt. Wenn die gerade mit Lego spielen, dann spielen sie. Und wenn direkt daneben das Geschwisterkind mit einem ferngesteuerten Auto gegen die Fußleisten fährt, dann bauen sie weiter. Und wenn gleichzeitig in der Küche der Mixer läuft und die Toni-Box zum dritten Mal die Eiskönigin spielt, kein Problem. Dazu piept die Waschmaschine, ein Handy klingelt, ein Baby brüllt und die Mama brüllt.
3: Wer hat hier wieder seinen Teller stehen lassen?
2: Und dann spricht der Papa aber wirklich mal ein Machtwort.
4: So, jetzt ist Ruhe hier. Alle sind jetzt mal leise. Sofort.
2: Und dann schauen ihn die Kinder kurz an und registrieren, der Papa macht offen.

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0: Mit Jonas Nitsch, guten Tag. Osnabrück. Volkswagen will sein Werk verkaufen. VW, der Investor Aurelius und das Land Niedersachsen haben bisher Eckpunkte vereinbart. Jetzt geht es um Zuständigkeiten, Geldfragen und den organisatorischen Umbau. Erst wenn Gremien entschieden und Behörden den Plan geprüft haben, kann der Standort tatsächlich den Besitzer wechseln. Sabeck. Die katholische Jugendbildungsstätte Sabeck hat am Wochenende ihren Neubeginn gefeiert. 3 Jahre haben die Bauarbeiten gedauert. Westlattbergen ist dabei ein Lernort entstanden, der fast klimaneutral arbeitet, mit viel Holz, Solardach, Wärmepumpen und smarter Energietechnik. Und noch eine gute Nachricht zur Gesundheitsversorgung in der Region. Die Universitätsmedizin Münster bekommt 25 Millionen Euro für ein neues KI-Zentrum zur Krebsmedizin. Das Zentrum soll Medizin, Forschung und Lehre verbinden. Ziel ist es, Krebserkrankungen genauer zu erkennen und Behandlungen mit Hilfe von KI besser auf einzelne Patientinnen und Patienten abzustimmen. 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Radio RST Wetter mit Sonne und ein paar Wolken. Dazu ist es warm. 28 Grad in Salzbergen, Horstmar und Methelen. 28 Grad auch in Kattenfenne, Tecklenburg und Ibbenbüren. Morgen viele Wolken und abends sogar ein bisschen Regen. Radio RST Verkehr. A1 Dortmund-Münster zwischen Ascheberg und Münster-Hiltrup. 4 Kilometer Stau. Ungefähr 20 Minuten kommen da oben drauf. Außerdem blitzt es in Mesum am Burgsteinfurter Damm. Tempo 70. Dankeschön, Borim. Und es blitzt auch noch in Greven an der Straße am Max-Clemens-Kanal bei Voskotten. Tempo 50. Dankeschön, Wolfgang. Blitzer, Staus und andere Infos gerne per WhatsApp direkt hier in das Studio schicken an die 059 71 920 90. Dankeschön und gute Fahrt.

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0: 15:42 Uhr. 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
0: Ja, und auch wenn die Toten Hosen schon einige Jahre dabei sind, gibt es auch viele junge Fans. Philipp zum Beispiel, der hat sich auch die kostenlosen Tickets mit dem richtigen Codewort über unsere Homepage geholt, weil er die Toten Hosen schon immer gefeiert hat.
2: Tatsächlich war das erste Konzert, auf dem ich jemals war mit meinem Bruder. Der ist auch Toten Hosen-Fan und wir waren auch dieses Jahr schon auf dem Konzert von denen. Die hören ja leider auf. Und deswegen freut es mich umso mehr, das Ticket nochmal gewonnen zu haben für so ein Exklusivkonzert. Da werde ich dann wahrscheinlich auch nochmal mit meinem Bruder hingehen.
0: Ja, und das wird auch ein ganz anderes Konzert als sonst. Richtig intim und kuschelig. Nur 1300 Fans sind dabei. Und ihr beide dann jetzt auch.
2: Das ist genau das Coole daran. Ich freue mich da sehr, sehr, sehr drauf. Und das wird richtig cool, mit so wenig Gästen das Konzert genießen zu können.
0: Mhm, und auf welchen Song freust du dich dann am meisten?
2: Hier kommt Alex. Das ist absoluter Favorit live. Tatsächlich würde ich jetzt auch mal richtig mittendrin mitmischen und das ist ein Song, den kennt eigentlich jeder und da geht's richtig ab, ja.
0: Ja, sicher. Campino gibt ja auch immer Vollgas. Und das Konzert ist ja auch für den guten Zweck. Die Toten Hosen spielen für unsere Aktion Lichtblicke. Damit helfen wir Familien in NRW, die unverschuldet in Not geraten sind. Und dafür hast du auch gespendet. Dankeschön, Philipp.
2: Ja, wenn ich schon die Karten gewinne, habe ich mir schon gedacht, also da muss ich jetzt spenden, weil es ist auch für einen guten Zweck. Und damit tut man anderen Leuten auch was Gutes. Ich habe selber jetzt was davon durch das Konzert, was super ist. Und ich freue mich einfach auch, anderen Leuten dann auch mal was Gutes zu tun.
0: Genau darum geht es beim Lichtblicke-Radio-Konzert. Die nächsten Tickets gibt es mit dem richtigen Codewort. Und das kann den ganzen Tag passieren, dass wir euch das verraten. 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
1: Mit Thorsten Adolfs. Guten Tag.
2: Ich muss einräumen, dies ist die schwerste Wahlniederlage, die die CDU seit Jahren, seit Jahrzehnten eingefahren hat.
1: So hat sich Bundeskanzler Merz jetzt am Nachmittag zu dem Ergebnis der Landtagswahl in Sachsen-Anhalt geäußert. Bei einer Pressekonferenz sprach er auch von Konsequenzen, die muss das Ergebnis haben, sagte er. Die CDU ist bei der Wahl auf rund 17% abgestürzt, ein Minus von fast 20%. Lena Bauer aus dem News-Team, so richtig viel hat Merz inhaltlich zu den Konsequenzen aber nicht gesagt.
3: Ja, Merz sagte, die CDU könne nach dieser Niederlage nicht einfach zur Tagesordnung übergehen. Merz will das Ergebnis intern weiter aufarbeiten. Wie das genau aussehen soll, hat er nicht gesagt. Außerdem seien dazu Gespräche mit der SPD-Spitze geplant, vor allem darüber, wie der Reformkurs der Bundesregierung weitergehen soll. Dabei geht es auch um heikle Reformthemen wie die Rente nach 45 Beitragsjahren, den Haushalt und die geplante Steuerreform. Daran wolle er festhalten.
2: Aber ich weiß, dass wir mehr tun müssen, als nur mathematisch, volkswirtschaftlich, wie immer Sie es nennen wollen, diese Reformen zu begründen. Wir müssen versuchen, ich selbst auch, die Menschen auch in ihrer ganzen Emotionalität stärker zu erreichen.
3: Viele hätten Angst um ihre Zukunft, um das wirtschaftliche Fundament und um ihre soziale Absicherung. Deshalb gehe es darum, besser zu erklären, warum die Reformen nötig und richtig sind. Der Wunsch in der Union sei es, Bürgerinnen und Bürger stärker zu entlasten. Gleichzeitig müssten die Staatsfinanzen solide bleiben.
1: Danke Lena und jetzt weitere Themen im Überblick. Nach dem Hackerangriff auf die Berliner Verwaltung wird das Krisenmanagement in der Hauptstadt kritisiert. IT-Experten bemängeln, dass nicht sofort nach der Veröffentlichung der ersten Daten im Darknet alle Zugänge gesperrt wurden. Von der Senatsverwaltung heißt es, bei dem Angriff seien nur Daten gestohlen worden, die niedrigste von 4 Geheimhaltungsstufen gehabt hätten. Der Hitzesommer hat auch die Wassertemperaturen der Nord- und Ostsee deutlich ansteigen lassen. In der Nordsee wurde das langjährige Mittel an einigen Stellen um mehr als 2 Grad übertroffen. Am wärmsten waren die Gewässer rund um die Insel Helgoland. In der Ostsee gab es besonders hohe Werte vor der schwedischen Ostküste, entlang der deutschen und polnischen Küsten und im äußersten Norden, heißt es vom Bundesamt für Seeschifffahrt und Hydrographie. Das im Koalitionsvertrag versprochene dritte beitragsfreie Kita-Jahr in NRW ist nach Angaben des Landesfinanzministeriums noch in der Schwebe. Ob es kommt, soll erst nach der nächsten Steuerschätzung im November entschieden werden. Laut Ministerium würde das beitragsfreie Jahr das Land 230 Millionen Euro zusätzlich kosten. Auch wenn Kriege, Hitzewellen und der rasante technische Wandel viele Menschen verunsichern, sind wir dem nicht hilflos ausgeliefert, sagt der UN-Hochkommissar für Menschenrechte Türk. Die Geschichte zeige immer wieder, dass Ungerechtigkeiten gemeinsam gestoppt werden können. Türk warnt allerdings eindringlich vor den Risiken künstlicher Intelligenz. Er kritisiert, dass nur eine Handvoll mächtiger Männer die Kontrolle über KI habe und dabei vor allem unsere Daten ausbeute. Das waren die Nachrichten mit Thorsten Adolfs.
4: Radio RST Wetter mit Sonne und ein paar Wolken. Dazu 28 Grad in Lienen, Lengerich und Lotte, 28 Grad auch in Methelen, Entrup und Mesum. Morgen dann eher grau und abends sogar mit ein bisschen Regen. Radio RST Verkehr. B54 Münster Richtung Steinfurt zwischen Anschlussstelle Münster Nord und Anschlussstelle Altenberge. Dichter Verkehr. Mindestens 8 Minuten dauert es da gerade länger. A33 Osnabrück Bielefeld zwischen Kreuz Osnabrück Süd und Worklow Kloster Ösede. 1 Kilometer Stau. Ungefähr 6 Minuten kommen oben drauf. Außerdem blitzt es an der Saarbecker Straße bei der Gaststätte Tophoff. Tempo 70. Dankeschön Ilona. Und ein zweiter Blitzer steht in Mesum am Burg Steinfurter Damm. Tempo 70. Dankeschön Borim. Blitzer, Staus und andere Infos gerne per WhatsApp direkt hier in das Studio schicken an die 059 71 920 90. So, hier ist der Nachmittag, der Begleiter in den Feierabend.
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4: Ja, Radio RST mit mir, Jonas Nitsch. Hi zusammen.

0: 17 Minuten nach 4, hier ist Radio RST. Knapp 44% für die AfD bei der Landtagswahl in Sachsen-Anhalt. Und jetzt fragt sich auch der Spitzenkandidat der AfD, Ulrich Siegmund.
1: Das ist ja das ganz Entscheidende eigentlich nach diesem heutigen Abend. Welche Folgen wird denn dieses historische Ergebnis auch innerhalb anderer Parteien auslösen? Wird es ein weiter so geben bei der CDU? Welches Ergebnis oder welche Rolle spielt denn jetzt dieses Ergebnis auch im politischen Berlin?
0: Ja, oder in Niedersachsen. Denn da sind am Sonntag die nächsten Wahlen, die Kommunalwahlen. Letztes Mal hat die AfD zum Beispiel in Osnabrück, Salzbergen oder Emsbüren nur knapp 2% geholt. Das Ergebnis in Sachsen-Anhalt könnte der AfD jetzt vielleicht noch einen Boost geben. Andere Parteien wollen das natürlich verhindern. Der SPD-Bundestagsabgeordnete für den Kreis

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0: Mit Jonas Nitsch, guten Tag. Volkswagen verkauft das Werk in Osnabrück an das Land Niedersachsen und an einen Investor. Im Werk sollen dann womöglich Flugabwehrsysteme gebaut werden. Konzernchef Blume sagt, dass Osnabrück der richtige Standort dafür ist.
2: Wir haben Know-how in Entwicklung und Produktion, automatisierte Anlagentechnik und vor allem hochqualifizierte Menschen. Mir ist bewusst, dass die vergangenen Monate für viele Beschäftigten mit großer Unsicherheit verbunden waren. Umso mehr möchte ich heute allen Kolleginnen und Kollegen meinen ausdrücklichen Dank aussprechen. Sie haben in dieser Zeit enorme Professionalität, Engagement und Durchhaltevermögen gezeigt.
0: Die gute Nachricht, fast alle Beschäftigten sollen ihre Jobs behalten. Und jetzt weitere Nachrichten im Überblick. Die Landtagswahl in Sachsen-Anhalt hat etwas in ganz Deutschland verändert. Das hat Bundeskanzler Merz vorhin auf einer Pressekonferenz gesagt. Er sieht es jetzt als seine Aufgabe, die Menschen auch emotional zu erreichen und von Reformen zu überzeugen. Das Bündnis Keinen Meter den Nazis in Münster demonstriert heute Abend gegen die AfD. Ab 18 Uhr gibt es eine Kundgebung an der Stubengasse. Das Bündnis fordert ein Verbotsverfahren gegen die AfD. Ab dem 27. September gelten strengere EU-Regeln für Umweltwerbung und gegen Greenwashing. Dann reichen Worte wie nachhaltig, klimaneutral oder umweltfreundlich allein nicht mehr aus. Sie müssen belegt werden. Darauf weist die IHK Osnabrück-Emsland-Grafschaft Bentheim hin. Zum Schluss noch eine gute Nachricht aus der Region. Die Uniklinik Münster bekommt 25 Millionen Euro für ein neues KI-Zentrum zur Krebsmedizin. Ziel ist es, Krebserkrankungen genauer zu erkennen und Behandlungen mit Hilfe von künstlicher Intelligenz besser auf einzelne Patientinnen und Patienten abzustimmen.
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0: Radio RST Wetter, sonnig mit ein paar Wolken, dazu 29 Grad in Saarbeck, Emstetten und eben Büren, 29 Grad auch in Westerkappeln, Recke und Hopsten. Morgen viele Wolken und dann abends auch ein bisschen Regen. 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Jetzt mit leider schlechten Nachrichten für den Feierabend. Nach einem schweren Unfall auf der B70 in Rheine an der Anschlussstelle Rheine-Bendlage ist die Auffahrt am Kreisverkehr Zoo gesperrt. Außerdem ist die B70 Ecke Fennhauser Straße in Richtung Steinfurt auch komplett gesperrt. Und auch in der Gegenrichtung ist die B70 vom Kalkwerk in Richtung Norden komplett gesperrt. Am besten also weiträumig drumherum fahren. B54, Münster Richtung Steinfurt, zwischen Anschlussstelle Münster Nord und Anschlussstelle Altenberge. Dichter Verkehr, mindestens 10 Minuten dauert es da gerade länger. Und es blitzt an der Saarbecker Straße bei der Gaststätte Tophoff. Tempo 70, Dankeschön Ilona. Und ein zweiter Blitzer steht noch im Mesum am Burgsteinfurter Damm. Tempo 70, Dankeschön Borim. Blitzer, Staus und andere Infos gerne per WhatsApp direkt hier in das Studio schicken. An die 059 71 920 90. Dankeschön und gute Fahrt.

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0: Gleich 16:45 hier ist Radio RST. Jetzt sogar mit noch besserem Sound dank DAB+. Das zeigen Sören und Kathleen aus unserer Morningshow auch auf großen Plakaten gerade im ganzen Kreis Steinfurt. Dani aus Nordwalde hat auch eins entdeckt. Hi Dani.
1: Hallo.
0: Dani, wo hast du das Plakat denn gesehen?
1: In Borkhorst.
0: Oh, warum hast du das da gesehen? Warst du in Borkhorst unterwegs?
1: Ja, ich war auf dem Weg nach Hause durch Borkhorst und dann ist mir das direkt ins Auge gefallen.
0: Perfekt, und da hast du das einfach direkt bei uns in das Studio geschickt per WhatsApp und deshalb bekommst du jetzt ein neues DAB Plus Radio von uns.
1: Ja, darüber freue ich mich auch sehr.
0: Wo hörst du Radio RST denn normalerweise?
1: Wenn ich im Auto zur Berufsschule fahre nach Rheine.
0: Ah, also im Auto. Da ist natürlich schon ein Radio drin. Weißt du denn schon, wo dann das neue DAB Plus Radio hinkommt?
1: Wahrscheinlich mit in den Stall, damit wir da auch vernünftigen Empfang haben und Radio RST hören können.
0: Das musst du ein bisschen erklären. Wieso kommt das Radio in den Stall?
1: Wenn wir dann ausmisten und die Box vom Pferd sauber machen, damit man Musik hört und was zu tun hat.
0: Ja, dann Dani. Dir und den Pferden ganz viel Spaß jetzt beim Radio RST hören mit mega gutem Sound dank einem neuen DAB Plus Radio.

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1: Mit Thorsten Adolfs. Guten Tag. Nach Sabotageversuchen an der Stromversorgung sind jetzt 9 weitere selbstgebaute Sprengvorrichtungen in Sachsen aufgetaucht, auch mutmaßlich für Anschläge auf die Stromversorgung. Die Sprengvorrichtungen befanden sich nach Behördenangaben unmittelbar an Hochspannungsleitungen in der Nähe eines Umspannwerks bei Görlitz. Gleichzeitig ermittelt die Kölner Polizei wegen eines aufgeschnittenen Zauns an einem Umspannwerk im Kreis Wesel. Lena Bauer aus der Nachrichtenredaktion hat die Details.
2: Es läuft laut Behörden eine Überprüfung der Anlage im Kreis Wesel. Außerdem geht die Fahndung nach einem Tatverdächtigen weiter. Es handelt sich um einen 48 Jahre alten Mann aus Nordrhein-Westfalen. Sein Wohnmobil war gestern im Rahmen eines Großeinsatzes aufgetaucht, auf einem Parkplatz in der Nähe des Hambacher Forsts. Dort wurden wohl auch Unterlagen gefunden, die jetzt von Einsatzkräften ausgewertet werden. Auch mit Blick auf mögliche weitere Tatorte im Bundesgebiet. Laut der Polizei könnte der Mann inzwischen mit einem Rad unterwegs sein. Er soll für die Anschläge am vergangenen Dienstag auf Umspannwerke in Brandenburg und Bergheim verantwortlich sein. Außerdem wurden später verdächtige Vorrichtungen in Dormagen und Weißweiler entdeckt.
1: Und jetzt weitere Nachrichten in der Zusammenfassung. NRW-Ministerpräsident Wüst warnt nach dem Wahlergebnis in Sachsen-Anhalt vor den Folgen einer möglichen Regierungsübernahme in dem Bundesland durch die AfD. Es sei naiv zu glauben, die AfD würde sich schon irgendwie von selbst entzaubern, so Wüst. Die Partei habe einen Plan mit diesem Land und das sei kein guter Plan. Russland hat seine Ankündigung umgesetzt und alle Goethe-Institute im Land geschlossen. Die Mitarbeiter wurden aufgefordert, Russland bis spätestens zum 13. September zu verlassen. Damit reagiert Moskau auf die deutschen Strafmaßnahmen als Reaktion auf den Anschlagsversuch mit einer Sprengstoffdrohne am Flughafen Leipzig-Halle. E-Autos waren im vergangenen Jahr beim Fahren günstiger als Benziner, und zwar um rund 33%. Das geht aus einem Bericht des International Council on Clean Transportation hervor, der in Brüssel vorgestellt wurde. Als Gründe werden darin fallende Batteriekosten und hohe Treibstoffpreise genannt. Die EU rückt näher an Grönland heran. Sie will ihre Zusammenarbeit mit Grönland deutlich ausbauen. Kommissionspräsidentin von der Leyen hat dazu einen neuen Plan unterzeichnet, der auch ein Investitionspaket von 200 Millionen Euro umfasst. Das Geld soll unter anderem in die Erschließung wichtiger Rohstoffe, den Ausbau des Internets und in nachhaltigen Tourismus und Wohnungsbau fließen. Mit der engeren Kooperation soll außerdem die Cybersicherheit gestärkt werden. Der Besuch findet vor dem Hintergrund statt, dass US-Präsident Trump Grönland für die USA beansprucht und die Insel wegen ihrer Rohstoffe und strategischen Lage kaufen will. Das waren die Nachrichten mit Thorsten Adolfs.
3: Radio RST Wetter, noch immer mit Sonne und ein paar Wolken jetzt im Feierabend. Dazu 29 Grad in Steinfurt, Horstmar und Rheine, 29 Grad auch in Lotte, Bad Bentheim und Osnabrück. Morgen dann viele Wolken und abends kommt auch ein bisschen Regen dazu. Radio RST Verkehr. Nach einem schweren Unfall auf der B70 in Rheine an der Anschlussstelle Rheine-Bendlage ist die Auffahrt am Kreisverkehr Zoo gesperrt. Außerdem ist die B70 Ecke Fennhauser Straße in Richtung Steinfurt komplett dicht. Und auch in der Gegenrichtung ist die B70 vom Kalkwerk in Richtung Norden komplett gesperrt. Also am besten wirklich weiträumig drumherum fahren jetzt im Feierabend. B54 Münster Richtung Steinfurt. Zwischen Anschlussstelle Münster Nord und Anschlussstelle Altenberge dichter Verkehr, mindestens 10 Minuten dauert es länger. Außerdem blitzt es an der Saarbecker Straße bei der Gaststätte Tophoff. Tempo 70, Dankeschön Ilona. Und ein zweiter Blitzer steht in Mesum am Burgsteinfurter Damm. Tempo 70, Dankeschön Bochum. Blitzer, Staus und andere Infos gerne per WhatsApp direkt hier in das Studio schicken an die 059 71 920 90. So, und jetzt Feierabend.
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3: Mit mir Jonas Nitsch. Hi zusammen.

0: Heute ist ein guter Tag für die Kolleginnen und Kollegen hier in Osnabrück, für den Volkswagen-Konzern und für Deutschland.
1: Na, das sagt der Chef von VW Blume heute. Hier ist Radio RST um 17 Minuten nach 5. Das ist die Top-Nachricht heute. Volkswagen will das Werk in Osnabrück an einen Investor und das Land Niedersachsen verkaufen. Und dann soll in dem Werk wahrscheinlich Rüstung hergestellt werden. Ministerpräsident Olaf Liest ist damit sehr zufrieden.
2: Es gelingt uns hier am Standort, da wo die Automobilproduktion in der Form ausläuft, neue Technologie anzusiedeln. Wir schaffen mehr Sicherheit für Deutschland und Europa. Vor allen Dingen ist eine Riesensicherheit für die vielen Kolleginnen und Kollegen, die hier arbeiten, die sich jetzt über 2 Jahre Sorgen gemacht haben, wo es hingeht.
1: Viele Jobs sind sicher. Gute Nachrichten für die Menschen in und um Osnabrück drumherum. Ob der Betriebsrat auch mit dieser Entscheidung zufrieden ist, hören wir gleich um 9:30 in unserem Abendbriefing bei Radio RST.

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1: Mit Jonas Nitsch. Guten Abend. Fast alle Beschäftigten im Volkswagenwerk in Osnabrück behalten wahrscheinlich ihren Job. Für rund 1200 Beschäftigte gibt es eine Zukunftsperspektive. VW verkauft das Werk an einen Investor aus der Rüstungsindustrie und das Land Niedersachsen. Für die VW-Gesamtbetriebsratsvorsitzende Daniela Cavallo ist das ein guter Tag.
3: Insofern stehen wir heute hier und können der Belegschaft endlich nach 2 Jahren mitteilen, dass wir auch weiterhin industrielle Arbeit nach 125 Jahren Automobilgeschichte hier in Osnabrück fortschreiben können. Und somit ist es heute ein guter Tag für den Standort. Wir werden also weiterhin gute Industriearbeitsplätze in Osnabrück haben.
1: Nächstes Jahr läuft die Produktion des VW T-Roc Cabrios in Osnabrück aus. Nach dem Verkauf des Werks könnten dort möglicherweise Flugabwehrgeräte hergestellt werden. Und jetzt weitere Nachrichten im Überblick. Die Landtagswahl in Sachsen-Anhalt hat etwas in ganz Deutschland verändert. Das hat Bundeskanzler Merz vorhin auf einer Pressekonferenz gesagt. Er sieht es jetzt als seine Aufgabe, die Menschen auch emotional zu erreichen und von Reformen zu überzeugen. Das Bündnis Keinen Meter den Nazis in Münster demonstriert heute Abend gegen die AfD. In einer halben Stunde gibt es eine Kundgebung an der Stubengasse. Das Bündnis fordert ein Verbotsverfahren gegen die AfD. Die katholische Jugendbildungsstätte Sabeck hat am Wochenende ihren Neubeginn gefeiert. 3 Jahre lang gab es Bauarbeiten. In Westlattbergen ist dabei ein Lernort entstanden, der fast klimaneutral arbeitet. Zum Schluss noch eine gute Nachricht aus der Region. Die Uniklinik Münster bekommt 25 Millionen Euro für ein neues KI-Zentrum zur Krebsmedizin. Ziel ist es, Krebserkrankungen genauer zu erkennen und Behandlungen mit Hilfe von KI besser auf einzelne Patientinnen und Patienten abzustimmen.
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1: Radio RST Wetter, weiter mit Sonne und ein paar Wolken, dazu 28 Grad noch in Greven, Altenberge und Lattbergen, 28 Grad auch noch in Emstetten, Wettringen und Hopsten. Morgen dann viele Wolken und es bleibt meistens grau, abends gibt es dann auch ein bisschen Regen. Radio RST Verkehr. Nach einem schweren Unfall auf der B70 in Rheine an der Anschlussstelle Rheine-Bendlage ist die Auffahrt am Kreisverkehr Zoo gesperrt. Außerdem ist die B70 Ecke Fennhauser Straße in Richtung Steinfurt komplett gesperrt und auch in der Gegenrichtung ist die B70 vom Kalkwerk in Richtung Norden komplett gesperrt. Die Polizei hat uns gesagt, das dauert wahrscheinlich noch ungefähr eine halbe, dreiviertel Stunde, kann aber auch noch länger dauern. B54, Münster Richtung Steinfurt, zwischen Anschlussstelle Münster Nord und Anschlussstelle Altenberge. Dichter Verkehr, mindestens 10 Minuten dauert es da gerade länger. Und es blitzt an der Saarbecker Straße bei der Gaststätte Tophoff. Tempo 70, Dankeschön, Ilona. Blitzer, Staus und andere Infos gerne per WhatsApp direkt hier in das Studio schicken an die 059 71 920 90. Dankeschön und gute Fahrt.

0: Morgens gibt es genug Nachrichten, bei denen man erstmal denkt, och nö.
1: Ja, die wichtigen gehören natürlich trotzdem dazu.
2: Ja, nur passieren direkt vor unserer Haustür eben auch richtig gute Sachen.
0: Menschen helfen anderen, es entstehen neue Ideen. Manchmal klappt etwas, von dem lange alle dachten, das wird nie was.
1: Und manchmal diskutiert die ganze Region über Freibad.
2: Ja, zu Recht.
0: Auch das gehört zu einem guten Morgen.

17.43 Uhr, hier ist Radio RST. So, gleich nach dem Abendessen noch die Hausaufgaben der Kids kontrollieren. Machen bestimmt einige Eltern, oder? Also, wobei ich hoffe, dass die Lehrerinnen und Lehrer in der ersten richtigen Schulwoche jetzt nach den Sommerferien nicht direkt mit Hausaufgaben um sich werfen. Vielleicht geht es damit erst ab morgen los, denn dann kriegen wir wieder schwarz auf weiß vorgelegt, wie gut unser Schulsystem eigentlich ist. Die neue PISA-Studie kommt raus. 2001 gab es da den Riesenschock, da haben alle festgestellt, unser Schulsystem schneidet ja mal richtig schlecht ab, international und auch allgemein. Also hoffentlich sieht das morgen besser aus, wobei einige Experten schon damit rechnen, dass es morgen wieder ganz schön schlechte Noten für unsere Schulen gibt. Sören und Kathleen sprechen morgen früh ab 6 darüber und fragen Eltern hier bei uns in der Region, wie zufrieden seid ihr eigentlich selbst mit unserem Schulsystem?

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1: Mit Thorsten Adolfs. Guten Abend. Nach der heftigen Wahlniederlage seiner Partei in Sachsen-Anhalt denkt Kanzler Merz nicht ans Aufgeben. Er will trotz massiver Kritik am aktuellen Reformkurs festhalten, das sei seiner Verantwortung als Regierungschef, sagte Merz. Die SPD fordert allerdings noch Änderungen an den Plänen. Lena Bauer aus dem News-Team. Wie hat Merz denn den deutlichen Wahlsieg der AfD in Sachsen-Anhalt eingeordnet?
2: Er war für seine Verhältnisse erstaunlich selbstkritisch und sprach von der schwersten Niederlage seit Jahrzehnten. Und er hat auch gesagt, dass er den Bürgern seine politischen Pläne bisher nicht gut genug vermitteln konnte. Merz will auf jeden Fall weitermachen. Schließlich sei er für 4 Jahre gewählt worden. Er hoffe dabei auf den Rückhalt seiner Partei. Es ist aber ein offenes Geheimnis, dass hinter den Kulissen schon intensiv über seine Zukunft spekuliert wird. Und der Druck wird wohl auch nicht nachlassen, denn die Prognosen für die Landtagswahl in Mecklenburg-Vorpommern, die bald stattfindet, sehen für die CDU auch nicht besonders rosig aus.
1: Schauen wir nochmal auf den Bund. Auch der Koalitionspartner SPD hat sich ja zur angespannten Lage der Regierung geäußert.
2: Genau, die SPD hat signalisiert, dass die bisherigen Reformen so nicht weitergehen können, weil sie bei den Menschen zu viel Unmut auslösen würden. Besonders bei Themen wie Rente, Pflege und den Spritpreisen fordern die Sozialdemokraten deutliche Kurskorrekturen. Merz hat darauf reagiert und Gesprächsbereitschaft signalisiert, zum Beispiel wenn es um die Sorge vieler langjährig Beschäftigter um ihre Rente geht. Auch Steuerentlastungen sollen wieder auf die Tagesordnung kommen, wobei der Kanzler gleichzeitig auf stabile Staatsfinanzen pocht. Also, egal was die Regierung jetzt entscheidet, es bleibt verzwickt. Erst recht, weil ihr die AfD spätestens seit gestern im Nacken sitzt.
1: Dankeschön, Lena. Und jetzt weitere Meldungen in der Zusammenfassung. In der Nähe von Hochspannungsleitungen sind in NRW neue Abschussvorrichtungen gefunden worden. Außerdem gab es am Nachmittag nach Angaben der Kölner Polizei Hinweise auf eine verdächtige Person im Umfeld des Kraftwerks Weißweiler in der Nähe von Aachen. Wegen der laufenden Fahndung wurde die A4 zwischen Eschweiler-Ost und Langerwehe vollgesperrt. Als Reaktion auf die von Deutschland angekündigte Schließung des russischen Hauses in Berlin und des russischen Generalkonsulats in Bonn hat Russland Gegenmaßnahmen angeordnet. Alle Goethe-Institute dort werden dicht gemacht. Die Mitarbeiter müssen das Land bis zum 13. September verlassen. Moskau hat außerdem die Schließung des Generalkonsulats in St. Petersburg angeordnet. Fast 60 Jahre nach einem rätselhaften Flugzeugabsturz bei Nizza gibt es endlich einen Lichtblick für die Angehörigen, die bis heute auf Antworten warten. Die französische Justiz will jetzt Wrackteile aus über 2000 Metern Tiefe bergen, um die Unglücksursache zu klären. Es besteht der Verdacht, dass das Militär etwas damit zu tun haben könnte. Lange Zeit hielt sich hartnäckig das Gerücht, dass die Maschine versehentlich von einer Militärrakete getroffen wurde. Außerdem sollen offizielle Stellen nach Medienberichten damals versucht haben, die Ermittlungen zu behindern und Dokumente verschwinden zu lassen. Damals waren alle 95 Menschen an Bord ums Leben gekommen. Soweit die Meldungen mit Thorsten Adolfs.
3: Das Wetter.
4: Ja, da hat sich heute nochmal ein Sommertag eingeschoben. Also heute Abend noch schnell die Aperol-Vorräte austrinken auf den letzten Metern. Morgen wird's wieder ein bisschen herbstlicher. Immerhin dann noch 26 Grad maximal. Aber im Laufe des Tages zieht es sich was mehr zu. Und dann kann's auch immer wieder Regen geben. Erstmal die Nacht jetzt, die kühlt deutlich runter. Tiefstwerte da um 16 Grad.
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4: Es braucht richtig viel Geduld heute. Hier die Staus ab 20 Minuten Wartezeit. A4 Aachen Richtung Köln zwischen Kreuz Aachen und Weißweiler 7 Kilometer, eine Stunde obendrauf. A4 Köln Richtung Olpe zwischen Bergisch Gladbach, Refrath und Overath 8 Kilometer, auch da eine Stunde. Und A4 Köln Richtung Aachen zwischen Elsdorf und Weißweiler 7 Kilometer, einmal raten, genau, auch da eine Stunde. A31 Lingen-Ems Richtung Gronau zwischen Schüttorf Ost und Ochtrup Nord, da haben wir 4 Kilometer, ist eine knappe halbe Stunde. Und A44 Dortmund-Kassel zwischen Unna Ost und Kreuzwerl 5 Kilometer, eine halbe Stunde plus. Haltet durch, kommt gut an. Ja, schönen Abend, Sebastian Pulli hier am Tag nach der Landtagswahl in Sachsen-Anhalt. Da müssen wir natürlich nochmal den Gewinnern gratulieren. Wladimir Putin, Donald Trump, herzlichen Glückwunsch. Schönen Feierabend, auch so ganz generell.
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0: Robin Schulz und Watermat mit Ä. Klingt ein bisschen wie ein Rheinländer, The Watermat, ist aber ein französischer DJ.
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0: So, Politik, viel Politik rund um die Landtagswahl in Sachsen-Anhalt. Dann vielleicht zur Abwechslung lieber mal ein entspannteres Thema, wo auch wenig Hirn im Spiel ist, Reality-TV-Formate.
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3: Ja, nee, ist klar.
4: Die Reality-Formate, das ist der goldene Boden für die Fernsehlandschaft. Jeder Sender hält sich mittlerweile so eine Herde Flachzangen, die er bei Bedarf aufpusten und vor die Kamera schieben kann. Und ich erwische mich leider ja auch regelmäßig dabei, wie ich die Scheiße auch gut finde. Ich habe schon mehrfach den Satz gesagt, Schatz, welche Assis gucken wir uns denn heute an? Ja, ist doch so. Aktuell gucken wir Villa der Versuchung. Ja, und wie heißt die Versuchung? Thorsten Legert, beim Versuch wenigstens einen einzig geraden Satz rauszubringen. Mein Gott, ist der blöd. Aber mal ganz nebenbei, war das nie immer so, dass Profifußballer dicke Beine haben, auch nach der Karriere? Guckt euch den mal an, wie der mit seinen Altherrenstelzen am Pool langläuft. Das sieht aus, als wenn er gerade zur AOK Wassergymnastik geht. Früher sagte man dazu Storch im Salat. Ja, heute würde ich eher sagen, der Legert sieht aus wie ein Kastanienmännchen mit Bluthochdruck. Also ich mache mir wirklich Sorgen. Er übrigens auch. Und deshalb ist nach der Villa der Versuchung Schluss. Ja, der Tonto hört auf mit Reality, hat er der neuen Osnabrücker Zeitung gesagt. Mich sieht im Reality-TV kein Mensch mehr, nie im Leben. Es war eine Lehre für mich, aber ich will auch mit den Menschen in dem Bereich nichts mehr zu tun haben. Ja, schade. Vor allem für seine Nachbarschaft, die ihn jetzt wieder ertragen muss.
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0: Es ist 18.30 Uhr.
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0: Mit Jonas Nitsch. Guten Abend. Volkswagen verkauft das Werk in Osnabrück an das Land Niedersachsen und an einen Investor. Im Werk sollen dann möglicherweise Flugabwehrsysteme gebaut werden. Konzernchef Blume sagt, dass Osnabrück dafür der richtige Standort ist.
2: Wir haben Know-how in Entwicklung und Produktion, automatisierte Anlagentechnik und vor allem hochqualifizierte Menschen. Mir ist bewusst, dass die vergangenen Monate für viele Beschäftigten mit großer Unsicherheit verbunden waren. Umso mehr möchte ich heute allen Kolleginnen und Kollegen meinen ausdrücklichen Dank aussprechen. Sie haben in dieser Zeit enorme Professionalität, Engagement und Durchhaltevermögen gezeigt.
0: Die gute Nachricht, fast alle Beschäftigten sollen ihre Jobs behalten. Und jetzt weitere Nachrichten im Überblick. Die Landtagswahl in Sachsen-Anhalt hat etwas in ganz Deutschland verändert. Das hat Bundeskanzler Merz vorhin auf einer Pressekonferenz gesagt. Er sieht es jetzt als seine Aufgabe, die Menschen auch emotional zu erreichen und von Reformen zu überzeugen. Die katholische Jugendbildungsstätte Sabeck hat am Wochenende ihren Neubeginn gefeiert. 3 Jahre lang gab es Bauarbeiten. In Westlattbergen ist dabei ein Lernort entstanden, der fast klimaneutral arbeitet. Mit Solardach, Wärmepumpen und smarter Energietechnik. Ab dem 27. September gelten strengere EU-Regeln für Umweltwerbung und gegen Greenwashing. Dann reichen Worte wie nachhaltig, klimaneutral oder umweltfreundlich allein nicht mehr aus. Sie müssen belegt werden. Darauf weist die IHK Osnabrück Emsland Grafschaft Bentheim hin. Zum Schluss noch eine gute Nachricht aus der Region. Die Uniklinik Münster bekommt 25 Millionen Euro für ein neues KI-Zentrum zur Krebsmedizin. Ziel ist es, Krebserkrankungen genauer zu erkennen und Behandlungen mit Hilfe von künstlicher Intelligenz besser auf einzelne Patientinnen und Patienten abzustimmen.
1: 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Das Wetter.
3: In der Nacht halbieren wir uns. Da geht's dann von den um 30 Grad heute runter auf 15 Grad als Tiefstwert. Morgen dann 26 Grad maximal und wird im Tagesverlauf ein bisschen herbstlicher. Später zieht es sich zu und dann kann es auch immer wieder Regen geben.
1: NRW Verkehr.
3: Hier und da richtig ordentlich was los. Einmal die Staus ab 18 Minuten Wartezeit. A4 Aachen Richtung Köln zwischen Kreuz Aachen und Eschweiler Ost. 6 Kilometer sind 50 Minuten plus. A4 Köln Richtung Olpe zwischen Bergisch Gladbach, Frankenforst und Untereschbach. 6 Kilometer, knappe Dreiviertelstunde. A4 Köln Richtung Aachen zwischen Merzenich und Langerwehe. 7 Kilometer, 55 Minuten. Und A44 Dortmund-Kassel zwischen Unna Ost und Kreuz Werl. 5 Kilometer ist eine knappe halbe Stunde. Gute Fahrt, kommt gut an. Hallo, Sebastian Pulli hier. Temperatur ja heute noch sehr sommerlich, die Lichtstimmung aber ja im Moment schon sehr Herbst, ne? So, jetzt für alle, bei denen die inneren Lichter nach dem Arbeitstag schon aus sind, aber auch für alle, die schon die Lampen anhaben um die Zeit, Kato and John, turn the lights off. Einen schönen Feierabend.
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0: Ah ja, spannende Meldung aus Schwerin. Weltrekordversuch geht weiter. 128 Stunden Herzdruckmassage.
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0: Also irgendwann muss man auch einsehen, dass der Patient tot ist, oder? Nein, es handelt sich um eine Wiederbelebungspuppe, an der 870 Helferinnen und Helfer seit letzten Mittwoch dauerhaft rumdrücken. Oh Gott, die Arme. Es steht ein guter Zweck dahinter. Das Deutsche Rote Kreuz unter anderem, das möchte damit eben nochmal auf das Risiko eines plötzlichen Herztodes aufmerksam machen und eben darauf, dass es ganz gut wäre, wenn wir alle die Herzdruckmassage drauf haben. Tempo, dafür kennen wir ja, ist bekanntermaßen tatsächlich ja das von Stayin' Alive, von den Bee Gees und ironischerweise auch für die Zyniker von Highway to Hell. So, der nächste Song hier von Nico Santos, der liegt auch im richtigen Tempo, heißt Why Don't You Stay? Warum bleibst du nicht noch? Jo.
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1: Mit Thorsten Adolfs. Guten Abend. Nach einer Reihe von mutmaßlichen Sabotageangriffen auf unsere Stromnetze sind jetzt schon wieder Abschussvorrichtungen in der Nähe von Hochspannungsleitungen aufgetaucht. Und es läuft deswegen ein großer Polizeieinsatz hier bei uns in NRW. Das Ganze am Kraftwerk Weißweiler zwischen Köln und Aachen. Lena Bauer aus dem News-Team. Was wissen wir Stand jetzt noch?
2: Die Polizei sagt, dass es am Nachmittag wohl Hinweise gab, dass sich dort rund um das Kraftwerk eine verdächtige Person aufgehalten haben soll. Denen sei man nachgegangen und hat so dann den Fund gemacht. Die Polizei betont deswegen, wer etwas Verdächtiges gesehen hat, was mit dem Aufstellen von solchen Abschussrampen zu tun haben könnte, soll sich melden. Und sie sucht nach Menschen, die dort in letzter Zeit Videos oder Fotos gemacht haben, zum Beispiel mit Wildkameras. Viel ist bisher also nicht bekannt, deswegen wird das Gebiet rund um das Kraftwerk gerade auch durchsucht.
1: Und das macht sich auch ordentlich in der Region bemerkbar?
2: Ja, es sorgt für jede Menge Staus. Die Verkehrskarten sind rund um das Kraftwerk sehr rot eingefärbt, denn zum Beispiel die A4 wurde zwischen Eschweiler Ost und Langerwehe in beide Richtungen gesperrt. Außerdem ist immer wieder ein Hubschrauber unterwegs. Gesucht wird weiter ein 48-Jähriger aus Nordrhein-Westfalen. Er soll an mehreren Orten versucht haben, unter anderem mit selbstgebauten Raketen einen dünnen Draht über Hochspannungsleitungen zu schießen und so Kurzschlüsse auszulösen.
1: Dankeschön, Lena. Und jetzt weitere Meldungen im Überblick. Nach Angaben mehrerer Forschungsinstitute sehen viele Wähler im Wahlsieg der AfD in Sachsen-Anhalt einen Denkzettel für die Bundesregierung. In einer Erhebung der Forschungsgruppe Wahlen sagten 88%, die AfD hätte bei der Landtagswahl dort schlechter abgeschnitten, wenn die Bundesregierung besser regieren würde. Das Auswärtige Amt hat die von Russland angeordnete Schließung der Goethe-Institute und des Generalkonsulats in St. Petersburg als bedauerlichen Fehler bezeichnet. Das mache den Weg zurück zu konstruktiven Beziehungen noch schwerer, heißt es aus dem Außenministerium. Die Maßnahmen würden Beschäftigte treffen, die zum Teil seit vielen Jahren und unter immer widrigeren Umständen am Erhalt der deutsch-russischen Beziehungen gearbeitet hätten, heißt es. Nach dem Hackerangriff auf die Berliner Verwaltung wird das Krisenmanagement in der Hauptstadt kritisiert. IT-Experten bemängeln, dass nicht sofort nach der Veröffentlichung der ersten Daten im Darknet alle Zugänge gesperrt wurden. Von der Senatsverwaltung heißt es, bei dem Angriff seien nur Daten gestohlen worden, die niedrigste von 4 Geheimhaltungsstufen gehabt hätten. Nord- und Ostsee waren in diesem Sommer deutlich zu warm. Das hat das Bundesamt für Seeschifffahrt und Hydrographie mitgeteilt. Der Sommer gehörte demnach zu einem der wärmsten in den letzten 30 Jahren. Konkret lagen die Temperaturen in Teilen der Ostsee rund 1,5 Grad über dem Mittel. In der Region um Helgoland in der Nordsee lag die Oberflächentemperatur im Juli sogar fast 4 Grad über dem bisherigen Mittelwert. Die hohen Temperaturen seien problematisch für Pflanzen und Tiere, warnte das BSH. Sie würden unter anderem für schädliche Algenblüten und Sauerstoffmangel sorgen. Außerdem steige der Meeresspiegel, weil sich das Wasser ausdehne, so die Experten. Soweit die Meldungen mit Thorsten Adolfs.
3: Das Wetter. Ja, der Sommer hatte noch mal seinen zweiten Frühling heute, wird aber morgen schon wieder eine Ecke herbstlicher. Dann 26 Grad immer noch maximal, aber im Tagesverlauf wird es dann eine ganze Ecke wolkiger und dann kann es auch immer mal wieder regnen. Jetzt über den Abend und die Nacht, da kühlt es auch schon gut runter. Tiefstwerte später um 16 Grad.
4: NRW Verkehr.
3: Deutlich ruhiger jetzt, die Staus ab 4 Minuten. A3 Köln Richtung Oberhausen zwischen Solingen und Mettmann, 1 Kilometer 7 Minuten. A4 Köln Richtung Olpe, da steht ihr noch ein bisschen länger, zwischen Bergisch Gladbach, Frankenforst und Untereschbach sind 3 Kilometer eine halbe Stunde. A44 Dortmund Richtung Kassel, auch ein Weilchen zwischen Unna Ost und Kreuzwerl, 3 Kilometer 24 Minuten. Und A61 Mönchengladbach-Venlo zwischen Nettetal und Kaldenkirchen, bisschen dichterer Verkehr, sind 5 Minuten obendrauf. Gute Fahrt, kommt gut durch. Ja, Sebastian Pulli hier, Klassiker. Eben zum Start der Abendschicht habe ich schön neuen Kaffee aufgesetzt. Gehst raus, wartest, bis durchgelaufen ist, verhakst dich nochmal in der Arbeit, kommst später wieder und stellst fest, die Kollegen, die das riechen können, die Kaffeehyänen, die offenbar versteckt in den Küchenschränken warten und lauern, bis wer Kaffee aufsetzt, die waren wieder schneller. Nur noch unten in der Kanne der Restpömpel drin mit bisschen knusprigen Resten von Kaffeepulver. Für alle, denen es heute ähnlich ging im Büro und die vor einer leeren Kaffeemaschine standen, Emptiness Machine jetzt. Schönen Feierabend.
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0: You're not us, schönen Montagabend.
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0: Nach dem Sommertag heute wird's wieder schrittweise frischer diese Woche. Ab Mittwoch um die 20 Grad. Das ist der Herbst. Und mit dem kommt wie immer unser Comedy-Camp. Mit dabei diesmal er hier.
2: Hi, ich bin Fabian Lampert und ich bin Stand-Up-Comedian. 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
3: 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Wer sich kein Ticket fürs Comedy Camp holt,
2: hat Comedy nie geliebt.

0: das Wetter.
1: Ja, da hat er noch mal kurz reingeschaut heute, der Sommer. Morgen wird es aber wieder eine Ecke herbstlicher. Immer noch warm zwar mit bis 26 Grad, aber im Laufe des Tages zieht es sich dann immer mehr zu und dann kann es auch immer wieder Regen geben. Heute über die Nacht und den Abend kühlt es auch schon ordentlich runter. Tiefstwerte dann um 16 Grad.
0: NRW Verkehr.
1: Achtung, die A3 ist gesperrt. Arnheim Richtung Oberhausen zwischen Emmerich und Emmerich Ost nach einem Unfall. Ansonsten relativ entspannt die Staus ab 6 Minuten Wartezeit jetzt. A3 Köln-Oberhausen zwischen Kreuzhilden und Mettmann, dichter Verkehr 6 Minuten. A4 Aachen Richtung Köln zwischen Kreuz Köln-West und Köln-Eifeltor 3 Kilometer, 6 Minuten. Dann die A45 Hagen Richtung Dortmund. Da haben wir zwischen Westhofen-Nordkreuz und Dortmund-Süd 1 Kilometer Stau, sind 11 Minuten mehr. Und A46 Düsseldorf-Heinsberg zwischen Kapellen und Grevenbroich. Dichter Verkehr, auch da nochmal 6 Minuten. Gute Fahrt, kommt gut an. Ja, schönen Abend, Sebastian Pulli hier. Die aktuelle Meldung aus Schwerin. 128 Stunden Herzdruckmassage am Stück. Es klingt wie ein Sanitäter, der einfach nicht verlieren kann. Es war aber ein Weltrekordversuch. 870 Helferinnen und Helfer, die sich rund um die Uhr an einer bemitleidenswerten Wiederbelebungspuppe abgearbeitet haben und damit eben auf das Thema plötzlicher Herztod aufmerksam machen wollten. Für die alle jetzt von Roxette, Listen to Your Heart. Schönen Feierabend.
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0: Ein Lied über Salz, jetzt ein Lied über Rosen.
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0: Und mein Gott, gibt es viele Lieder über Rosen. Die meistbesungene Blume offenbar. So, wir haben Bon Jovi, Bed of Roses, Nick Cave, Where the Wild Roses Grow, Sting, Desert Rose, Outkast, Roses, Edith Piaf, La Vie en Rose, entschuldigt die Aussprache, ich kann kein Spanisch, Spaß, Hildegard Knef, Für mich soll's rote Rosen regnen, Weiße Rosen aus Athen, natürlich haben wir noch Es ist ein Ros entsprungen, auch wenn ich als Kind immer dachte, es wäre ein Ross, Ruth, Ruth, Ruth, Sinde, Ruse, mein Gott, es geht immer so weiter, es sind 8 Blumenläden voll. Ich habe online eine Sammlung gefunden, die zählt alleine 240 Lieder über Rosen. So eine große Auswahl. Wir nehmen jetzt die von Seal, das ist eine richtig schöne Kiss from a Rose. Tollen Feierabend euch.

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1: Ich bin Thomas Bleskin. Bundeskanzler Friedrich Merz will trotz der schweren CDU-Niederlage in Sachsen-Anhalt an seinem Amt und am Reformkurs der Bundesregierung festhalten. Zugleich räumte er eigene Defizite ein und kündigte Gespräche mit der SPD über Rente, Haushalt und Steuerreform an.
2: Aufgeben ist für mich keine Option, so Merz wörtlich. Am übernächsten Sonntag stehen zwei weitere Landtagswahlen an, in Mecklenburg-Vorpommern und in Berlin. Sollte die CDU dann schon wieder ähnliche Klatschen wie in Sachsen-Anhalt einfahren, dürfte der Druck auf Merz noch größer werden. Ob er dem dann noch standhält, ist offen. Der geplante Reformkurs der schwarz-roten Koalition soll zwar fortgesetzt werden, den Menschen soll aber deutlich besser als bisher erklärt werden, warum er nötig ist, verspricht der Kanzler. David Riemer, Berlin.
1: Der Erdrutschsieg der AfD in Sachsen-Anhalt löst im Ausland teils hochemotionale Reaktionen aus. Die deutsche Regionalwahl ist auch in den USA Thema.
3: Dass AfD-Spitzen und Trump-Anhänger in den USA einander hofieren, ist kein Geheimnis. Und Elon Musk ist auch schon lange als AfD-Sympathisant bekannt. Der Tech-Milliardär gratulierte zum Wahlsieg in Sachsen-Anhalt. Gut gemacht, schrieb Musk auf X, und er bekam im Gegenzug gleich ein Angebot zur Zusammenarbeit. Auch Trump-Freund und früherer US-Botschafter in Deutschland, Richard Grenell, gratulierte zu einem großen Sieg. Trump selbst hat noch nichts gesagt, aber seit seinem Amtsantritt kuscheln AfD und US-Regierung enger denn je. Tina Eck, USA.
1: Die Polizei hat die Fahndung nach dem mutmaßlichen Stromsaboteur ausgeweitet. Zwischen Remscheid und Wuppertal suchten Einsatzkräfte nach einer verdächtigen Person mit Rucksack, die an einem Umspannwerk gesehen worden war. Ob es sich um den gesuchten 48-Jährigen handelt, ist unklar. Eine 60-köpfige Ermittlergruppe prüft inzwischen mögliche weitere Tatorte im gesamten Bundesgebiet. Russland hat alle Goethe-Institute im Land geschlossen und die Mitarbeiter zum Verlassen des Landes bis spätestens 13. Dezember aufgefordert. Zugleich ordnete das Außenministerium in Moskau die Schließung des deutschen Generalkonsulats in St. Petersburg bis zum 18. September an. Damit antwortete Moskau auf die angekündigte Schließung des Russlandhauses in Berlin und des Generalkonsulats in Bonn. Die Bundesregierung hatte Moskau für den Anschlagsversuch mit einer Sprengstoffdrohne auf dem Flughafen Leipzig-Halle verantwortlich gemacht. Das waren die Nachrichten mit Thomas Bleskin.
4: Das Wetter. Der Sommer wollte noch mal gucken, ob wir ihn vermissen heute. Ist aber in der Nacht jetzt auch schon wieder weg. Dann wird es wieder herbstlicher. 15 Grad dann der Tiefstwert. Und morgen, da zieht es sich im Laufe des Tages immer mehr zu. Und dann kann es auch immer mal wieder regnen. Aber es bleibt noch relativ warm. Bis 26 Grad maximal morgen.
5: NRW Verkehr.
4: Die A3 aktuell weiter gesperrt, Arnheim Richtung Oberhausen zwischen Emmerich und Emmerich-Ost nach dem Unfall. Dann die Staus ab 3 Minuten Wartezeit, A4 Aachen Richtung Köln zwischen Kreuzköln-West und Köln-Eiffeltor, 2 Kilometer 6 Minuten. A43 Münster Richtung Wuppertal zwischen Malsinsen und Recklinghausen-Hochlamark, 1 Kilometer 22 Minuten. Und A45 Hagen-Dortmund zwischen Westhofener-Kreuz und Dortmund-Süd, 2 Kilometer ist eine knappe Viertelstunde obendrauf. Gute Fahrt, kommt gut durch. Sebastian Pulli hier, gleich das große, große Nothing Compares to You von der ja inzwischen leider verstorbenen Sinéad O'Connor mit diesem legendären Musikvideo. Nur sie singend in Nahaufnahme von einem ganz schwarzen Hintergrund. Kein einziger Schnitt. Und dann kommt dieser magische Moment, wo ihr tatsächlich eine echte Träne die Wange runterrollt. Ist ganz legendär. Eins der vielleicht schönsten, schmerzhaftesten Lieder über Liebeskummer gibt's gleich hier.
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4: Aber wir haben auch nicht Depressives. David Guetta, Jennifer Lopez erstmal. Save Me Tonight. Schönen Abend.

0: Ray Dalton und sprechen wir jetzt über das vielleicht meist gehasste Verkehrsmittel überhaupt.
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0: Ist es die Deutsche Bahn? Ist es der schwarze BMW, der so dicht auffährt, dass wir ihm Miete berechnen wollen, weil er praktisch in unserem Kofferraum wohnt? Nein, noch mehr Hass bekommt ab. Der E-Scooter. Auch von ihm hier.
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3: Wie steht ihr zur Helmpflicht auf E-Scootern? Also grundsätzlich finde ich ja alles gut, was den Zugang zu diesen Dingern erschwert. Ne? An sich, tolle Idee. Aber meistens benutzen die auch eh nur Leute, wo man denkt, no, Laufen ist doch auch eine Alternative. Oder von ganzen Gruppen werden die benutzt. Ne? Da fragst du dich, wie viele passen da eigentlich drauf? Trainieren die für Wetten, das? Dann stehen die nur im Weg rum. Boah, merkt ihr? Ich werde so ein richtiger Mecker-Opa bei den Teilen. Deswegen, Helmpflicht, super. Du kannst auf so einem E-Scooter eh nicht bescheuerter aussehen als eh schon. Meine Lieblingskombi, E-Scooter und Kopfsteinpflaster. Egal wie durchtrainiert du bist, du siehst einfach aus wie ein Pudding auf einer Rüttelplatte. Und immer dran denken, die bringen ja auch gar nichts. Weil, wenn du was getrunken hast, darfst du ja eh nicht fahren.
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1: Der Hybridtag zwischen Sommer und Herbst heute geht zu Ende. In der Nacht wieder deutlich mehr Herbst. Da kriegen wir Tiefstwerte um 16 Grad. Und morgen dann zwar immer noch relativ warm in der Spitze, 26 Grad. Dafür aber im späteren Tagesverlauf ein bisschen wolkiger. Und dann kann es auch immer wieder regnen.
0: NRW Verkehr.
1: Die A3 nach wie vor gesperrt, Arnheim Richtung Oberhausen zwischen Emmerich und Emmerich Ost, da hat es ja einen Unfall gegeben. 3 Staus haben wir ansonsten noch, A4 Aachen Richtung Köln zwischen Kreuz Köln West und Köln Eiffeltor, 1 Kilometer 5 Minuten. A43 Münster Richtung Wuppertal zwischen Recklinghausen Herten und Hochlamark, 1 Kilometer, eine knappe Viertelstunde obendrauf. Und A45 Hagen Richtung Dortmund zwischen Westhofener Kreuz und Dortmund Süd, 2 Kilometer 10 Minuten. Gute Fahrt, kommt gut durch. Sebastian Pulli hier, gleich eine dieser Bands, die praktisch aus dem Nichts gekommen sind, beziehungsweise aus Israel und in den deutschen Charts nach oben geschossen sind. Aktuell Platz 5, richtig guter, körniger, angerauter Indie-Pop, Temper City mit Self-Aware gibt's jetzt hier. Schönen Feierabend.
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0: Eine gesichert rechtsextreme Partei holt 44,4% der Stimmen. Auch das ist dann Demokratie.
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0: Ja, sehr, sagen wir, bemerkenswert, was da bei den Landtagswahlen in Sachsen-Anhalt passiert ist. Bei den Reaktionen aus Deutschland alles dabei von jetzt ist unser Land gerettet bis bitte baut die Mauer wieder auf. Und Kollegin Claudia Löhr auch weltweit ja sehr, sehr geteilte Meinung. Wir fangen mal an mit den USA. Da Glückwünsche vom reichsten Menschen der Welt.
2: Genau, kurz nach Mitternacht unserer Zeit gab es ein erstes Schulterklopfen von Tech-Milliardär Elon Musk. Der hat sich auf X zu Wort gemeldet. Gut gemacht, hat er geschrieben. Und Ulrich Siegmund, der AfD-Spitzenkandidat, hat sofort zurückgetickert. Danke für die Unterstützung. Er hofft auf eine starke Zusammenarbeit. Beste Grüße aus Sachsen-Anhalt. Und von US-Präsident Trump gibt's auch schon eine Reaktion. Der hat sozusagen Bilder sprechen lassen. Der hat eine Hochrechnung von gestern Abend gepostet. Die AfD darauf ja mit 44,4% klarer Wahlsieger. Einen Kommentar hat er allerdings noch nicht dagelassen.
0: Soweit die USA. Gucken wir nach Europa.
2: Ja, aus Polen kamen deutliche Worte. Ministerpräsident Donald Tusk war fassungslos. Er hat geschrieben, nur Idioten oder Verräter können sich über den Triumph der AfD in Deutschland freuen. Aber die rechten Freunde in Europa feiern diesen Wahlsieg der AfD. Glückwünsche kommen aus Italien. Der Vizechef Matteo Salvini schreibt Komplimente an die Freundin Alice Weidel und an die gesamte AfD für diesen Triumph. Und Viktor Orban, der ehemalige ungarische Ministerpräsident, jubelt. Ein großartiger Abend für Deutschland und Europa. Schnall dich an, das ist erst der Anfang. In Klammern, er ist ja für seine Politik im April abgewählt worden und zwar ziemlich deutlich.
0: Ja, vielleicht lieber zu einem unverfänglichen Thema, das Wetter. Golden Summer jetzt.
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1: Ich bin Thomas Bleskin. Bundeskanzler Friedrich Merz hat nach dem deutlichen AfD-Wahlsieg in Sachsen-Anhalt einen Rückzug ausgeschlossen. Der CDU-Chef erklärte, er wolle seine Verantwortung als Kanzler weiter wahrnehmen und am Reformkurs der Bundesregierung festhalten. Zugleich räumte Merz eigene Defizite ein.
2: Dies ist die schwerste Wahlniederlage, die die CDU seit Jahren, seit Jahrzehnten auch eingefahren hat. Das Ganze wird natürlich Konsequenzen haben müssen. Wir werden in 2 Wochen 2 weitere Landtagswahlen haben, in Mecklenburg-Vorpommern und hier in Berlin. Und wir werden in 2 Wochen erneut Wahlergebnisse zu analysieren haben, die möglicherweise auch weitere Bedeutung haben.
1: Bundeskanzler Merz. Russland hat alle Goethe-Institute im Land geschlossen und die Mitarbeiter zum Verlassen des Landes aufgefordert. Zugleich ordnete das Außenministerium in Moskau die Schließung des deutschen Generalkonsulats in St. Petersburg an.
3: Es ist ein Ping-Pong-Spiel der Sanktionen, wie es offenbar üblich ist in der internationalen Politik. Die Bundesregierung hatte kürzlich das russische Haus in Berlin geschlossen und das russische Generalkonsulat in Bonn. Denn Kanzler Merz geht davon aus, dass Moskau hinter dem Drohnenangriff am Leipziger Flughafen steckt. Präsident Putin spricht von gefälschten Beweisen, Außenminister Lavrov vom Beginn eines echten Krieges. Die Mitarbeiter der Goethe-Institute und des Konsulats müssen in den kommenden Tagen Russland verlassen. Thomas Bremser, Redaktion.
1: Das VW-Werk Osnabrück soll nach dem Ende der Autoproduktion im Sommer 2027 zu einem Rüstungsstandort werden. Volkswagen Niedersachsen und der Investor Aurelius haben Eckpunkte für eine Übernahme vereinbart. Als erstes Projekt ist die Zusammenarbeit mit dem israelischen Rüstungskonzern Rafael vorgesehen. Nach Angaben des Betriebsrats ergibt sich damit für knapp 1.400 der derzeit 1.800 Beschäftigten eine Perspektive. Die Polizei hat die Fahndung nach dem mutmaßlichen Stromsaboteur ausgeweitet. Zwischen Remscheid und Wuppertal suchten Einsatzkräfte nach einer verdächtigen Person mit Rucksack, die an einem Umspannwerk gesehen worden war. Ob es sich um den gesuchten 48-Jährigen handelt, ist unklar. Eine 60-köpfige Ermittlungsgruppe prüft inzwischen mögliche weitere Tatorte im gesamten Bundesgebiet. Das waren die Nachrichten mit Thomas Bleskin.
4: Das Wetter.
5: Ja, da hat sich heute nochmal ein Sommertag eingeschoben. Also heute Abend noch schnell die Aperol-Vorräte austrinken auf den letzten Metern. Morgen wird's wieder ein bisschen herbstlicher. Immerhin dann noch 26 Grad maximal. Aber im Laufe des Tages zieht es sich was mehr zu. Und dann kann's auch immer wieder Regen geben. Erstmal die Nacht jetzt, die kühlt deutlich runter. Tiefstwerte da um 16 Grad.
6: NRW Verkehr.
5: Die A3 immer noch gesperrt nach dem Unfall Arnheim Richtung Oberhausen zwischen Emmerich und Emmerich Ost. Ansonsten aber nur noch ein Stau. A45 Hagen Richtung Dortmund zwischen Westhofener Kreuz und Dortmund Süd. 1 Kilometer, 3 Minuten plus. Eine gute Fahrt. Schönen Abend, Sebastian Pulli hier. Jetzt ein absolutes Brett von einem Song. Geht sehr gut ab, hat aber einen Haken. Und zwar ist das Ugel mit Moving to the Sun. Und der Haken ist, die Ursprungsversion des Songs ist erstellt worden von einer KI. So, dann ist Ugel hin und hat gesagt, komm, es sollen bitte auch Menschen dran verdienen, vornehmlich er selbst und eine Sängerin, Altronate, die das Ganze dann nochmal mit echten menschlichen Stimmbändern eingesungen hat. Gibt's jetzt hier. Einen schönen Abend euch.
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0: Kurz der Kommentar von Campino zum Thema AfD. Er hat gesagt, wer heute AfD wählt, hätte in den 1930ern wahrscheinlich auch die NSDAP gewählt.
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0: Das Wetter.
1: In der Nacht halbieren wir uns. Da geht's dann von den um 30 Grad heute runter auf 15 Grad als Tiefstwert. Morgen dann 26 Grad maximal und wird im Tagesverlauf ein bisschen herbstlicher. Später zieht es sich zu und dann kann es auch immer wieder Regen geben.
0: NRW Verkehr.
1: Weiter nichts Neues von der A3. Die bleibt gesperrt. Arnheim Richtung Oberhausen zwischen Emmerich und Emmerich Ost nach dem Unfall. Ansonsten wenig los. Zwei Staus haben wir noch. A4 Köln Richtung Aachen. Zwischen Köln-Klettenberg und Kreuzköln-West. 1 Kilometer ist eine Viertelstunde obendrauf. Und A45 Hagen Richtung Dortmund zwischen Westhofener Kreuz und Dortmund Süd. 1 Kilometer, 2 Minütchen. Kommt gut durch. Sebastian Pulli hier am Ende eines Sommertages im Herbst. Also je nachdem, wie man es auslegt. Ne? Es gibt ja bekanntermaßen 2 Herbstanfänge, meteorologisch und kalendarisch. So, der, den wir schon hatten am Anfang des Kalendermonats, das ist natürlich der meteorologische. Ist ganz schön meteoro-unlogisch.
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1: Ich bin Katrin Müller. Sozialverbände und Gewerkschaften warnen nach dem Wahlsieg der AfD in Sachsen-Anhalt vor möglichen Folgen für Minderheiten und demokratische Grundsätze. Sie fordern die anderen Parteien auf, sich klar von der AfD abzugrenzen. Auch Kirchen und Antidiskriminierungsstellen äußern Sorge um den gesellschaftlichen Zusammenhalt.
2: Besonders deutlich wird der Sozialverband VdK. Das Regierungsprogramm der AfD bedeutet Ausgrenzung, etwa für Menschen mit Behinderung. Die türkische Gemeinde fordert besseren Schutz für Menschen, die von rechtsextremer Gewalt bedroht sein könnten. Verdi und die Bildungsgewerkschaft GEW mahnen die Parteien, bei der Regierungsbildung Abstand zur AfD zu halten. Auch die Kirchen warnen davor, Menschenwürde, Demokratie und Rechtsstaat auszuhöhlen. Thomas Bleskin, Nachrichtenredaktion.
1: Rund 5000 Menschen haben am Brandenburger Tor gegen die AfD nach dem Wahlsieg in Sachsen-Anhalt demonstriert. Nach Angaben der Polizei verlief die Kundgebung störungsfrei. Viele Teilnehmer äußerten Sorge vor einer möglichen AfD-geführten Landesregierung in Sachsen-Anhalt. Auch in Potsdam demonstrierten am Abend mehrere hundert Menschen gegen die Partei. Nach einer Serie von Sabotageaktionen hat die Polizei ihre Ermittlungen ausgeweitet. Sie rückte an mehreren Umspannwerken an, an denen neue Abschussvorrichtungen gefunden wurden. Der mutmaßliche Täter ist noch immer auf der Flucht.
3: Es ist durchaus möglich, dass der 48-Jährige weiter versucht, die Stromnetze anzugreifen. Gleich an drei Orten in NRW gab es zuletzt Großeinsätze mit Hubschraubern und Spürhunden. Mal wurde ein Unbekannter mit Rucksack in der Nähe eines Umspannwerks gesehen, mal ein Loch in einem Zaun entdeckt. Von dem Mann fehlt aber weiter jede Spur. 60 Ermittler werten derzeit umfangreiche Unterlagen aus, die dem Gesuchten gehören. Es geht um mögliche weitere Tatorte in ganz Deutschland. Innenminister Dobrindt spricht von Klimaterrorismus. Thomas Bremser, Redaktion.
1: Russland reagiert auf die angekündigte Schließung russischer Einrichtungen in Deutschland mit Gegenmaßnahmen. Alle Goethe-Institute in Russland müssen schließen, ihre Mitarbeiter das Land bis zum 13. September verlassen. Außerdem wird das deutsche Generalkonsulat in St. Petersburg geschlossen. Hintergrund ist der Streit über einen versuchten Sprengstoffanschlag am Flughafen Leipzig-Halle, für den Berlin russische Geheimdienste verantwortlich macht. Das waren die Nachrichten mit Katrin Müller.
4: Das Wetter. Ja, der Sommer hatte noch mal seinen zweiten Frühling heute, wird aber morgen schon wieder eine Ecke herbstlicher. Dann 26 Grad, immer noch maximal. Aber im Tagesverlauf wird es dann eine ganze Ecke wolkiger und dann kann es auch immer mal wieder regnen. Jetzt über den Abend und die Nacht, da kühlt es auch schon gut runter. Tiefstwerte später um 16 Grad.
5: NRW Verkehr.
4: Und von der A3 auch weiter nichts Neues. Die bleibt gesperrt. Arnheim Richtung Oberhausen zwischen Emmerich und Emmerich Ost. Da kommt ihr nicht durch nach dem Unfall. Ein Stau noch übrig. Ansonsten A4 Köln Richtung Aachen zwischen Köln-Klettenberg und Kreuzköln West. 1 Kilometer ist eine knappe Viertelstunde. Gute Fahrt, kommt gut an. Ja, Sebastian Pulli hier am heutigen auslaufenden Tag der Salami. Welcher Typ Salami-Esser seid ihr denn? Es gibt ja die Gezähmten, die Dezenten, die nur Salami mit kleinen weißen Fettstückchen drin essen. Und es gibt die, die gerne mehr weiß als rot in ihrer Salami haben. Also die dicken, knorpeligen Klumpen, die beim Draufbeißen so leicht quietschen. Das sind die inneren harten Großväter, die Kriegsheimkehrer, die hartgesottenen, die auch mal einen Finger in der Werkbank verloren und den dann vielleicht auch mal kurz probiert haben. Egal zu welcher Gruppe ihr gehört, guten Appetit und schönen Abend.
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0: Das ist Leonie, jetzt gibt's hier eine kleine Herbstmusik.
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0: Ja, haben wir denn schon Lust auf Herbst? Auf einen guten Tee, auf Einkuscheln in die Decke auf dem Sofa, auf die dicken Alpaka-Socken, die wir damals für viel zu viel Geld auf dem Herbstmarkt gekauft haben und uns immer noch fragen, warum sich diese Alpaka-Wolle so verdächtig nach Polyacryl anfühlt. Immerhin, wenn wir die beim zweistündigen Herbstspaziergang getragen haben in den dicken Stiefeln, dann riechen die Füße danach nach Alpaka, das ist ja auch was. So, wir machen jetzt schon mal so ein bisschen Herbststimmung, denn das hier ist ein ganz herbsttypisches Lied, das von innen wärmt. Ronan Keating, When You Say Nothing at All. Die Alpaka-Socke für die Seele.

0: das Wetter.
1: Ja, da hat er noch mal kurz reingeschaut heute, der Sommer. Morgen wird's aber wieder eine Ecke herbstlicher. Immer noch warm zwar mit bis 26 Grad, aber im Laufe des Tages zieht es sich dann immer mehr zu und dann kann es auch immer wieder Regen geben. Heute über die Nacht und den Abend kühlt's auch schon ordentlich runter. Tiefstwerte dann um 16 Grad.
0: NRW Verkehr.
1: Wie es sein sollte, alles frei, keine Staus, eine gute Fahrt. Sebastian Pulli hier, die Fußball-WM ist heute seit 50 Tagen zu Ende und auch jetzt immer noch relevant und damit unwesentlich länger als das deutsche Team ist der offizielle WM-Song. Aktuell immer noch auf Platz 1 der deutschen Charts. Shakira, Burna Boy, Die Die gibt's jetzt für euch. Einen schönen Abend.
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0: 75 Jahre alt wird heute das wichtigste deutsche Gericht.
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0: Ja, ich hatte auch kurz gehofft, es wäre die Currywurst, aber es ist das Bundesverfassungsgericht. Ja gut, gerade heute dann vielleicht eine Ecke wichtiger als die Wurst. Thorsten Ortmann aus dem News-Team. Was war denn das wichtigste Urteil?
2: Ja, das wichtigste Urteil ist sicherlich das Lüth-Urteil aus dem Jahre 1958. Da ging es um die Frage, darf ein Mensch öffentlich seine Meinung sagen, auch wenn jemand anderes dadurch Nachteile hat? Erich Lüth hatte nämlich dazu aufgerufen, einen Film von Veit Harlan zu boykottieren, weil Harlan früher in der NS-Zeit den wohl berüchtigsten antisemitischen Propagandafilm gedreht hatte. Das Bundesverfassungsgericht urteilte, Lüth darf seine Meinung äußern und zum Boykott aufrufen. Das Bundesverfassungsgericht hat in der Folge mit vielen Urteilen unsere Demokratie geschützt. Es hat 1956 zum Beispiel die Kommunistische Partei Deutschlands verboten oder rund um die Atomproteste in Brockdorf 1985 das Recht auf Demonstration gestärkt.
0: Es gab ja auch sehr umstrittene Urteile, ne?
2: Ja, zum Beispiel beim Kopftuchurteil 2003, da ging es darum, ob eine muslimische Lehrerin im Unterricht ein Kopftuch tragen darf. Das Gericht urteilte, wenn der Staat ein Kopftuch verbieten will, dann muss der Staat dafür ein Gesetz schaffen. Oder 1994 entschied das Gericht, wenn deutsche Soldaten an einem bewaffneten Auslandseinsatz teilnehmen, muss grundsätzlich vorher der Bundestag zustimmen. Später gab es auch ein Urteil, dass der Staat kein von Terroristen entführtes Passagierflugzeug abschießen darf. Und auch der Klimaschutzbeschluss 2021 gehört zu den bedeutendsten jüngeren Entscheidungen. Die Richter entschieden, Klimaschutz ist auch eine Frage der Freiheit. Der Staat muss deshalb schon heute dafür sorgen, dass die Klimaschutzlasten nicht einfach auf zukünftige Generationen verschoben werden.
0: So, haben wir wieder was gelernt. Heute vor 75 Jahren hat seine Arbeit aufgenommen, das Bundesverfassungsgericht. Auf ein auch weiter langes Leben.
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1: Ich bin Katrin Müller. Bundeskanzler Friedrich Merz will trotz der schweren CDU-Niederlage in Sachsen-Anhalt an seinem Amt und am Reformkurs der Bundesregierung festhalten. Aufgeben sei für ihn keine Option, so Merz. Zugleich räumte er eigene Defizite ein und kündigte Gespräche mit der SPD über Rente, Haushalt und Steuerreform an. Neuer CDU-Landesvorsitzender in Sachsen-Anhalt will der Bundestagsabgeordnete Sepp Müller werden. Ministerpräsident Sven Schulze will dagegen nicht erneut für den Parteivorsitz antreten. Vom Albtraum und Verrat des Nie wieder bis zu Gratulationen. Der Erdrutschsieg der AfD in Sachsen-Anhalt löst im Ausland teils hochemotionale Reaktionen aus. Die deutsche Regionalwahl ist auch in den USA Thema.
2: Dass AfD-Spitzen und Trump-Anhänger in den USA einander hofieren, ist kein Geheimnis. Und Elon Musk ist auch schon lange als AfD-Sympathisant bekannt. Der Tech-Milliardär gratulierte zum Wahlsieg in Sachsen-Anhalt. Gut gemacht, schrieb Musk auf X, und er bekam im Gegenzug gleich ein Angebot zur Zusammenarbeit. Auch Trump-Freund und früherer US-Botschafter in Deutschland, Richard Grenell, gratulierte zu einem großen Sieg. Tina Eck, USA.
1: Russland hat alle Goethe-Institute im Land geschlossen und will auch das deutsche Generalkonsulat in St. Petersburg dicht machen. Das kündigte das Außenministerium in Moskau an. Es reagierte damit auf ähnliche Maßnahmen aus Deutschland.
3: Es ist ein Ping-Pong-Spiel der Sanktionen, wie es offenbar üblich ist in der internationalen Politik. Die Bundesregierung hatte kürzlich das russische Haus in Berlin geschlossen und das russische Generalkonsulat in Bonn. Denn Kanzler Merz geht davon aus, dass Moskau hinter dem Drohnenangriff am Leipziger Flughafen steckt. Präsident Putin spricht von gefälschten Beweisen. Außenminister Lavrov vom Beginn eines echten Krieges. Die Mitarbeiter der Goethe-Institute und des Konsulats müssen in den kommenden Tagen Russland verlassen. Thomas Bremser, Redaktion.
1: Schülerinnen und Schüler haben nach einem Bericht bei der jüngsten Auflage des internationalen Bildungsvergleichs PISA schlechter abgeschnitten als bei der Erhebung im Jahr 2022. Deutschlands 15-Jährige könnten immer schlechter lesen und rechnen. Auch in Naturwissenschaften gehe es abwärts, schreibt die Bild unter Berufung auf die Auswertung, die ihr bereits vorliegt. Offiziell wird die neue PISA-Studie erst im Lauf des Tages vorgestellt. Und das waren die Nachrichten mit Katrin Müller.
4: Das Wetter. Der Sommer wollte noch mal gucken, ob wir ihn vermissen heute. Ist aber in der Nacht jetzt auch schon wieder weg. Dann wird es wieder herbstlicher. 15 Grad dann der Tiefstwert. Und morgen, da zieht es sich im Laufe des Tages immer mehr zu. Und dann kann es auch immer mal wieder regnen. Aber es bleibt noch relativ warm. Bis 26 Grad maximal morgen.
5: NRW Verkehr.
4: Die A3 nach wie vor gesperrt, Arnheim Richtung Oberhausen zwischen Emmerich und Emmerich Ost nach dem Unfall. Aber wir haben eine Prognose, wie lange das noch gehen soll. Frei sein soll sie wohl wieder in der Nacht ab 2 Uhr, Stand jetzt. Dann die anderen Staus, A1 Münster-Osnabrück zwischen Lattbergen und Lengerich, dichter Verkehr, 2 Minuten. A45 Gießen-Hagen zwischen Kreuz-Olpe-Süd und Meinerzhagen, 6 Kilometer sind 5 Minuten. Und A45 Hagen-Gießen zwischen Siegen und Siegen-Süd, dichter Verkehr, 2 Minuten. Eine gute Fahrt, kommt gut an. Sebastian Pulli hier, und es gibt ja so Songs, die bilden so richtig den Geist ihrer Zeit ab und prägen den auch mit. Also wenn jetzt auf RTL so ein Beitrag laufen würde über das Jahr 1997, der Song, der jetzt kommt, der würde vermutlich im Hintergrund laufen. Neben My Heart Will Go On vom Titanic Soundtrack, das war der andere aus dem Jahr. Meredith Brooks jetzt mit Bitch, kommt gut durch die Nacht.
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0: Teddy Swims, jetzt Musik von einem der besten Alternative-Alben der 90er.
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0: Und zwar von den Red Hot Chili Peppers, das fantastische Californication. Da hatte sich eine, ja, schon immer musikalisch sehr gute, aber doch noch sehr spätpubertäre Funkband mit nix an außer Socken auf dem Johannes plötzlich verwandelt in eine sehr erwachsene Alternative Band, die plötzlich kleine Wunder von Liedern gezaubert haben. Und die klangen ganz, ganz besonders. Einmal auf der Platte schön roh und echt, da kratzt es mal an der Gitarrenseite, da rutscht man auch mal ab. Kleine, winzige, unperfekte Momente, das macht das alles sehr lebendig, sehr echt und vor allem ist alles sehr minimalistisch. Im Prinzip wie eine Live-Aufnahme, ein Schlagzeug, ein Bass, eine Gitarre, zwei Gesangsstimmen, fertig. So, und hier zum Beispiel vorneweg Gitarrist John Frusciante mit diesen nur 4 Tönen und umso mehr kriegt da jeder Einzelne nochmal Gewicht. Die Chili Peppers, Californication.

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0: Das Wetter.
1: Der Hybridtag zwischen Sommer und Herbst heute geht zu Ende. In der Nacht wieder deutlich mehr Herbst. Da kriegen wir Tiefstwerte um 16 Grad. Und morgen dann zwar immer noch relativ warm in der Spitze, 26 Grad. Dafür aber im späteren Tagesverlauf ein bisschen wolkiger. Und dann kann es auch immer wieder regnen.
0: NRW Verkehr.
1: Das größte Hindernis ist die A3 Arnheim Richtung Oberhausen. Die ist nach wie vor gesperrt nach dem Unfall zwischen Emmerich und Emmerich Ost. Stand jetzt bis 2 Uhr noch in der Nacht. Einen kleinen Stau haben wir noch. A1 Münster-Osnabrück zwischen Lattbergen und Lengerich. Dichter Verkehr sind 2 Minuten. Seid ihr durch. Eine gute Fahrt. Ja, Sebastian Pulli hier. Der wahrscheinlich letzte Sommertag, der sich auch anfühlt wie einer, nähert sich dem Ende. Jetzt können wir langsam bündig von den Flipflops in die Merino-Wolle-Schluppen hinübergleiten und den Rest Sangria, den machen wir auf dem Herd warm und trinken den als Glühwein. Gute Nacht und Prost.
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0: Kamrad ist das. Schönen Restmontag.
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0: Ihr habt doch auch sicher Sesamstraße geguckt als Kinder, oder? Da war ja eine tolle Sache dran, dass man sich immer sehr viel schlauer gefühlt hat als die Figuren. Und deshalb ging man raus mit einem guten Gefühl. Gibt's auch für Erwachsene das Konzept, heißt Reality TV.
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4: Die Reality-Formate, das ist der goldene Boden für die Fernsehlandschaft. Jeder Sender hält sich mittlerweile so eine Herde Flachzangen, die er bei Bedarf aufpusten und vor die Kamera schieben kann. Und ich erwische mich leider ja auch regelmäßig dabei, wie ich die Scheiße auch gut finde. Ich habe schon mehrfach den Satz gesagt, Schatz, welche Assis gucken wir uns denn heute an? Ja, ist doch so. Aktuell gucken wir Villa der Versuchung. Ja, und wie heißt die Versuchung? Thorsten Legert beim Versuch, wenigstens einen einzig geraden Satz rauszubringen. Mein Gott, ist der blöd. Aber mal ganz nebenbei. War das nie immer so, dass Profifußballer dicke Beine haben, auch nach der Karriere? Guckt euch den mal an, wie der mit seinen Altherrenstelzen am Pool langläuft. Das sieht aus, als wenn er gerade zur AOK Wassergymnastik geht. Früher sagte man dazu Storch im Salat. Ja, heute würde ich eher sagen, der Legert sieht aus wie ein Kastanienmännchen mit Bluthochdruck. Also ich mache mir wirklich Sorgen. Er übrigens auch. Und deshalb ist nach der Villa der Versuchung Schluss. Ja, der Tonto hört auf mit Reality, hat er der neuen Osnabrücker Zeitung gesagt. Mich sieht im Reality-TV kein Mensch mehr, nie im Leben. Es war eine Lehre für mich, aber ich will auch mit den Menschen in dem Bereich nichts mehr zu tun haben. Ja, schade. Vor allem für seine Nachbarschaft, die ihn jetzt wieder ertragen muss.
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1: Ich bin Katrin Müller. Sozialverbände und Gewerkschaften warnen nach dem Wahlsieg der AfD in Sachsen-Anhalt vor möglichen Folgen für Minderheiten und demokratische Grundsätze. Sie fordern die anderen Parteien auf, sich klar von der AfD abzugrenzen. Auch Kirchen und Antidiskriminierungsstellen äußern Sorge um den gesellschaftlichen Zusammenhalt.
2: Besonders deutlich wird der Sozialverband VdK. Das Regierungsprogramm der AfD bedeutet Ausgrenzung, etwa für Menschen mit Behinderung. Die türkische Gemeinde fordert besseren Schutz für Menschen, die von rechtsextremer Gewalt bedroht sein könnten. Verdi und die Bildungsgewerkschaft GEW mahnen die Parteien, bei der Regierungsbildung Abstand zur AfD zu halten. Auch die Kirchen warnen davor, Menschenwürde, Demokratie und Rechtsstaat auszuhöhlen. Thomas Bleskin, Nachrichtenredaktion.
1: Rund 5000 Menschen haben am Brandenburger Tor gegen die AfD nach dem Wahlsieg in Sachsen-Anhalt demonstriert. Nach Angaben der Polizei verlief die Kundgebung störungsfrei. Viele Teilnehmer äußerten Sorge vor einer möglichen AfD-geführten Landesregierung in Sachsen-Anhalt. Auch in Potsdam demonstrierten am Abend mehrere hundert Menschen gegen die Partei. Nach einer Serie von Sabotageaktionen hat die Polizei ihre Ermittlungen ausgeweitet. Sie rückte an mehreren Umspannwerken an, an denen neue Abschussvorrichtungen gefunden wurden. Der mutmaßliche Täter ist noch immer auf der Flucht.
3: Es ist durchaus möglich, dass der 48-Jährige weiter versucht, die Stromnetze anzugreifen. Gleich an drei Orten in NRW gab es zuletzt Großeinsätze mit Hubschraubern und Spürhunden. Mal wurde ein Unbekannter mit Rucksack in der Nähe eines Umspannwerks gesehen, mal ein Loch in einem Zaun entdeckt. Von dem Mann fehlt aber weiter jede Spur. 60 Ermittler werten derzeit umfangreiche Unterlagen aus, die dem Gesuchten gehören. Es geht um mögliche weitere Tatorte in ganz Deutschland. Innenminister Dobrindt spricht von Klimaterrorismus. Thomas Bremser, Redaktion.
1: Schülerinnen und Schüler haben nach einem Bericht bei der jüngsten Auflage des internationalen Bildungsvergleichs PISA schlechter abgeschnitten als bei der Erhebung im Jahr 2022. Deutschlands 15-Jährige könnten immer schlechter lesen und rechnen. Auch in Naturwissenschaften gehe es abwärts, schreibt die Bild unter Berufung auf die Auswertung, die ihr bereits vorliegt. Offiziell wird die neue PISA-Studie erst im Lauf des Tages vorgestellt.
4: Das Wetter. Es ist meist trocken jetzt in der Nacht. Ein paar Wolken ziehen aber durch. 18 bis 14 Grad. Tagsüber heute mal sonnig, mal bewölkt. Vereinzelt Regen bis 23 Grad. Und am Mittwoch ähnlich. Auch hier einzelne Schauer möglich bis 20 Grad.
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5: A40 Duisburg-Essen zwischen Essen-Huttrop und Dreieck Essen-Ost. 1 Kilometer Stau, 12 Minuten Zeitverlust. Wir wünschen allen unterwegs gute Fahrt.
4: Der Dienstag ist noch irre früh. Ich hoffe, euch geht's gut. Wir verbringen hier auf jeden Fall akustisch die Nacht miteinander. Kommt gut in diesen Dienstag. Schön, dass ihr zuhört. Hallo zusammen.
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4: Und ich habe euch ganz viel Mucke in die Playlist gepackt. Ganz viel gute Mucke. Wir starten jetzt mit Linkin Park. Das ist Lost für euch.

0: Großartige Nummer von den Fugees, Ready or Not. Das ist euer früher Dienstag, hallo zusammen. E-Scooter, ne? Also ich muss sagen, ich finde die ja super praktisch. Ich finde das eine wahnsinnig tolle Erfindung. Wenn es nicht so viele Leute geben würde, die einfach doof sind und die dann in Seen schmeißen oder auf Fahrradwegen liegen lassen. Und jetzt gibt's ja die Debatte Helm auf E-Scootern. Brauchen wir das vielleicht auch noch? In Paris ist das ja schon Vorschrift. Da gibt's satte Strafen, wenn man ohne unterwegs ist. Für unseren Hannes ist das ein Modell zum Nachmachen.
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2: Wie steht ihr zur Helmpflicht auf E-Scootern? Also grundsätzlich finde ich ja alles gut, was den Zugang zu diesen Dingern erschwert. Ne? An sich, tolle Idee. Aber meistens benutzen die auch eh nur Leute, wo man denkt, no, Laufen ist doch auch eine Alternative. Oder von ganzen Gruppen werden die benutzt. Ne? Da fragst du dich, wie viele passen da eigentlich drauf? Trainieren die für Wetten, das? Dann stehen die nur im Weg rum. Boah, merkt ihr? Ich werde so ein richtiger Mecker-Opa bei den Teilen. Deswegen, Helmpflicht, super. Du kannst auf so einem E-Scooter eh nicht bescheuerter aussehen als eh schon. Meine Lieblingskombi, E-Scooter und Kopfsteinpflaster. Egal wie durchtrainiert du bist, du siehst einfach aus wie ein Pudding auf einer Rüttelplatte. Und immer dran denken, die bringen ja auch gar nichts. Weil, wenn du was getrunken hast, darfst du ja eh nicht fahren.
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0: Das Wetter.
1: Ein paar Wolken ziehen jetzt in der Nacht und in den frühen Morgenstunden durch. Regnen soll es aber erstmal nicht. 18 bis 14 Grad. Tagsüber heute dann schon mal Regen dabei. Ansonsten mal sonnig, mal bewölkt bis 23 Grad. Und am Mittwoch dann mehr Wolken, zeitweise Regen bis 20 Grad.
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2: Zurzeit liegen uns keine Meldungen vor. Wir wünschen allen unterwegs gute Fahrt.
1: Einen schönen frühen Dienstag wünsche ich euch und wir reiten durch diese Nacht mit zwei Powerfrauen jetzt. Rihanna gibt's gleich für euch und danach auch noch Beyoncé mit Texas Hold'em. Das wird großartig. Schön, dass ihr zuhört.
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0: Wie wird denn das Wetter heute? Und wo kann ich eigentlich im November am günstigsten hinfliegen, wo es noch sonnig ist? Hast du eine kreative Idee für eine Geburtstagskarte? ChatGPT hilft ja einigen von uns im Alltag und jetzt ist das alles irgendwie schöner, besser, frisch gestrichen, tapeziert. ChatGPT 6 ist da, also letztlich eine neue Version. Und wir haben das mal zum Anlass genommen und euch gefragt, was habt ihr den Chatbot denn als letztes so gefragt?
1: Irgendwas mit Analogkameras, weil sonst hätte ich mich durch 17 Foren jagen müssen und der hat mir das dann natürlich dann da schön irgendwie rausgesucht mit Links. Und das hat funktioniert.
2: Ich habe eine Nachricht an meine Masterarbeitbetreuerin formulieren lassen wollen. Ich habe ein paar Stichpunkte formuliert und es dann von der KI ausformulieren lassen. Hat perfekt geklappt, direkt die Nachricht kopiert, nur noch den Namen hinzugefügt und dann abgeschickt.
3: Irgendwas mit Bio.
4: Bei mir war es, ob ein Kleidungsstück auf Vinted authentisch ist, also ob es gefälscht oder nicht gefälscht ist. Also da ist KI schon recht weit, muss ich sagen, also recht zuverlässig auch.
0: Ja, für so einen Überblick kann ChatGPT zum Beispiel auch ganz hilfreich sein, aber ganz ehrlich, was so harte Fakten angeht oder kreativmäßig, ne? Kreativmäßig zum Beispiel nutze ich das gar nicht. Da halte ich mein Gehirn immer noch für... Naja, also mein Gehirn kann das halt auch und im Zweifel vielleicht sogar besser. So, und das möchte ich auch gerne so beibehalten.
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1: Ich bin Katrin Müller. Bundeskanzler Friedrich Merz will trotz der schweren CDU-Niederlage in Sachsen-Anhalt an seinem Amt und am Reformkurs der Bundesregierung festhalten. Aufgeben sei für ihn keine Option, so Merz. Zugleich räumte er eigene Defizite ein und kündigte Gespräche mit der SPD über Rente, Haushalt und Steuerreform an. Neuer CDU-Landesvorsitzender in Sachsen-Anhalt will der Bundestagsabgeordnete Sepp Müller werden. Ministerpräsident Sven Schulze will dagegen nicht erneut für den Parteivorsitz antreten. Vom Albtraum und Verrat des Nie wieder bis zu Gratulationen. Der Erdrutschsieg der AfD in Sachsen-Anhalt löst im Ausland teils hochemotionale Reaktionen aus. Die deutsche Regionalwahl ist auch in den USA Thema.
2: Dass AfD-Spitzen und Trump-Anhänger in den USA einander hofieren, ist kein Geheimnis. Und Elon Musk ist auch schon lange als AfD-Sympathisant bekannt. Der Tech-Milliardär gratulierte zum Wahlsieg in Sachsen-Anhalt. Gut gemacht, schrieb Musk auf X, und er bekam im Gegenzug gleich ein Angebot zur Zusammenarbeit. Auch Trump-Freund und früherer US-Botschafter in Deutschland, Richard Grenell, gratulierte zu einem großen Sieg. Tina Eck, USA.
1: Russland hat alle Goethe-Institute im Land geschlossen und will auch das deutsche Generalkonsulat in St. Petersburg dicht machen. Das kündigte das Außenministerium in Moskau an. Es reagierte damit auf ähnliche Maßnahmen aus Deutschland.
3: Es ist ein Ping-Pong-Spiel der Sanktionen, wie es offenbar üblich ist in der internationalen Politik. Die Bundesregierung hatte kürzlich das russische Haus in Berlin geschlossen und das russische Generalkonsulat in Bonn. Denn Kanzler Merz geht davon aus, dass Moskau hinter dem Drohnenangriff am Leipziger Flughafen steckt. Präsident Putin spricht von gefälschten Beweisen, Außenminister Lavrov vom Beginn eines echten Krieges. Die Mitarbeiter der Goethe-Institute und des Konsulats müssen in den kommenden Tagen Russland verlassen. Thomas Bremser, Redaktion.
1: Schülerinnen und Schüler haben nach einem Bericht bei der jüngsten Auflage des internationalen Bildungsvergleichs PISA schlechter abgeschnitten als bei der Erhebung im Jahr 2022. Deutschlands 15-Jährige könnten immer schlechter lesen und rechnen. Auch in Naturwissenschaften gehe es abwärts, schreibt die Bild unter Berufung auf die Auswertung, die ihr bereits vorliegt. Offiziell wird die neue PISA-Studie erst im Lauf des Tages vorgestellt.
4: Das Wetter. 18 bis 14 Grad, so sieht das jetzt in der Nacht und in den frühen Morgenstunden aus. Dazu ist es meist trocken. Tagsüber bekommt ihr einen Mix dann aus Sonne und Wolken, ab und an kann es regnen bis 23 Grad. Und am Mittwoch bis 20 Grad, dazu mehr Wolken und ab und an Regen.
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5: A40 Essen-Dortmund zwischen Dortmund-Barob und Dortmund-Hombruch, 1 Kilometer Stau. Wir wünschen allen unterwegs gute Fahrt.
4: Hallo zusammen, ich freue mich, dass ihr zuhört. Einige von euch sitzen vermutlich gerade irgendwie im Auto, auf dem Weg nach Hause. Andere bringen ihre Nachtschicht irgendwie hinter sich. Wir sind auf jeden Fall hier, um euch zu begleiten. Also wir machen die Musik klar für euch und ihr kommt gut durch die Nacht. Schönen frühen Dienstag.
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4: Und das hier sind Nico and Vince mit Am I Wrong?

0: Depeche Mode, Enjoy the Silence. Hallo zusammen. Ja, neues Gesicht, neue Gags. Fabian Lampert ist dieses Jahr beim Comedy Camp mit dabei, und zwar in Lechten am 14.11.2026. Zusammen mit Mirja Böß, Hannes Höfer und Gastgeber Jürgen Bangert. Der höchste Zeit, Fabian ein bisschen besser kennenzulernen, oder?
1: Hi, ich bin Fabian Lampert und ich bin Stand-Up-Comedian und ich darf am 14.11. im Münsterland, im Comedy Camp in Lechten auftreten mit ganz fantastischen Kolleginnen, mit Mirja Böß, mit Hannes Höfer und dem Moderator Jürgen Bangert. Ich freue mich, wenn ihr vorbeikommt und euch die letzten Tickets sichert.
2: Stell dich in einem Satz vor, aber bitte so, als würdest du dich auf einer Dating-App beschreiben.
1: Ja, servus, ich bin der Fabian, ich bin 28 Jahre alt und ich darf mich freuen, wenn sie ein nettes Madel auf meine Annonce hier in der App finden würde. Ganz liebe Grüße.
2: Was sollten wir auf gar keinen Fall über dich erzählen?
1: Das werde ich euch jetzt nicht erzählen, weil dann wüsstet ihr, was ihr auf gar keinen Fall über mich erzählen sollt. Bleibt schön mein Geheimnis, Freunde. Aber netter Trick, ich hab's gesehen.
2: Beende den Satz. Wer sich kein Ticket fürs Comedy Camp holt,
1: hat Comedy nie geliebt.

0: Das Wetter.
1: Es ist meist trocken jetzt in der Nacht. Ein paar Wolken ziehen aber durch. 18 bis 14 Grad. Tagsüber heute mal sonnig, mal bewölkt. Vereinzelt Regen bis 23 Grad. Und am Mittwoch ähnlich. Auch hier einzelne Schauer möglich bis 20 Grad.
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2: A30 Osnabrück, Bad Oeynhausen. Zwischen Bad Oeynhausen Ost und Kreuzbad Oeynhausen 2 Kilometer Stau. Wir wünschen allen unterwegs gute Fahrt.
1: Eine schöne Nacht mit uns. Wir starten gemeinsam in diesen Dienstag. Ich habe gleich, Britney Spears für euch, Jason Derulo und Maria Mena. Also hintereinander, nicht gleichzeitig. Viel Spaß.
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1: Und das ist All This Time. Schönen Dienstag.
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0: war das mit Homewrecker an diesem sehr, sehr frühen Dienstag. Ja, und was soll ich sagen, ihr rennt uns hier immer noch die Bude ein.
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0: Ja, ihr könnt ja weiter Tickets gewinnen bei uns für unser exklusives Toten-Hosen-Konzert am 3. Dezember. Das ist alles für den guten Zweck. Wir sammeln damit Spenden für unsere Aktion Lichtblicke. Ihr hört hier immer mal wieder im Programm ein Codewort. Und genau damit könnt ihr euch dann online auf die Tickets bewerben. Für Ann-Christine hat das schon geklappt letzte Woche. Sie hat letzte Woche die Tickets gewonnen am Freitag. Und was soll ich sagen, sie freut sich immer noch. Ein Keks, muss man sagen.
2: So ein bisschen schon. Ich habe am Freitag ein bisschen gezittert.
0: Ja? Ja, du hast die Toten Hosen Tickets gewonnen. Darüber möchte ich mit dir sprechen.
2: Ja, ich musste direkt mal ein paar Freunden mitteilen und die haben sich genauso gefreut, weil wir mit denen ja auch schon vor über 20 Jahren halt noch in der Jugend bei den ersten Konzerten dann waren, irgendwie so mit 15, 16 und wir haben sogar auch Tickets fürs nächste Jahr, fürs letzte Konzert am 10.7. Aber das ist natürlich ein ganz anderes Kaliber jetzt.
0: Ich höre schon raus, du hast mit den Toten Hosen eine sehr, sehr lange Geschichte.
2: Eigentlich aus der Jugend mit dem Freundeskreis gewachsen, wo jetzt auch immer noch Leute da sind. Das war einfach häufiger, ich hätte jetzt gesagt so 5, 6 Mal zu den Hosen, zu den Ärzten, bei Rock am Ring, auch bei dem Jubiläum dabei waren, wo Campino dann noch mit gebrochenem Bein oben die Trasse hochgeklettert ist. Es gehörte einfach immer zur Jugend dazu und auch jetzt zieht man es einfach noch mit.
0: Das heißt, ihr geht in dem ganzen Freundeskreis, geht ihr dann noch auf Konzerte oder wie?
2: Manchmal schon, selten natürlich jetzt mit den Kindern,
0: ja, klar.
2: Aber es kommt noch vor, genau.
0: Okay, du hast Kinder, hast du das denn schon geregelt, dass du am 3. Dezember auch Zeit hast überhaupt?
2: Das definitiv.
0: Ja? Passen die Schwiegereltern oder die Eltern
2: genau,
0: auf? Oder?
2: Genau so.
0: Sehr, sehr gut. Wie war das denn so, als du das Codewort gehört hast hier im Programm? Ja. Bist du dann hektisch geworden, oder?
2: Nee, es war Gemeinschaftsarbeit. Mein Mann hat gehört im Auto und mir dann ganz schnell Bescheid gegeben. Und ich habe mich dann direkt eingewählt und erst gar nicht realisiert, dass ich durchgekommen bin und dann die Tickets ja wirklich habe. ihm die direkt rübergeschickt und
0: Ich wünsche dir und deinem Mann einen schönen Abend. Lasst es krachen.
2: Ja, vielen Dank euch.
0: Ja, okay.
2: Wir freuen uns.
0: Danke für deine Zeit und tschüss.
2: Tschüss.
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1: Ich bin Katrin Müller. Im Bundestag wird ab heute in erster Lesung über die Haushaltspläne der Bundesregierung für 2027 beraten. Insgesamt sind Ausgaben von gut 550 Milliarden Euro geplant.
2: Umstrittene Reformpläne, ob zu Steuern oder Rente, die an die AfD verlorene Landtagswahl in Sachsen-Anhalt und alles in allem im kommenden Jahr geplante neue Schulden von 200 Milliarden Euro. Alles Ansatzpunkte für die Opposition, die Arbeit der Regierung für gescheitert zu erklären. Die Haushaltswoche wird aber auch wieder mal eine Bewährungsprobe für die Koalition aus Union und SPD. Schaukelt sich interner Streit weiter hoch oder werden teilweise mühsam gefundene Kompromisse gemeinsam verteidigt? Jan-Henner Reitze, Berlin.
1: Die AfD in Sachsen-Anhalt will Gesprächseinladungen an die anderen Parteien verschicken. Ziel sei es, eine Zusammenarbeit auszuloten, sagte AfD-Parteichef Tino Chrupalla im ZDF. Die meisten anderen Parteien haben eine Kooperation mit der AfD allerdings schon ausgeschlossen. BSW-Gründerin Sarah Wagenknecht zeigte sich im ZDF dagegen offen.
3: Wir machen mit jedem gemeinsame Politik, der bereit ist, Veränderungen durchzusetzen, die sich die Menschen in unserem Land wünschen. Und die große Mehrheit möchte nicht, dass alles so weitergeht.
1: Gleichzeitig kündigte Wagenknecht Widerstand gegen Positionen im AfD-Programm an, die das BSW nicht teilt. Die CDU in Sachsen-Anhalt will sich nach dem Wahldebakel neu aufstellen. Noch Landeschef Sven Schulze will bei der Neuwahl des Landesvorstands im Herbst aber nicht nochmal antreten. In den Startlöchern steht Unionsfraktionsvize Sepp Müller. Er will Schulze als CDU-Landeschef ablösen. Schülerinnen und Schüler haben bei den jüngsten Auflagen des internationalen Bildungsvergleichs PISA schlechter abgeschnitten als bei der Erhebung im Jahr 2022. Deutschlands 15-Jährige könnten immer schlechter lesen und rechnen. Auch in Naturwissenschaften gehe es abwärts, schreibt die Bild unter Berufung auf die Auswertung, die ihr vorliegt. Offiziell wird die neue PISA-Studie heute vorgestellt. Zum Sport. Mit dem Start der Ligaphase beginnt heute die neue Champions-League-Saison. Aus der Bundesliga sind der FC Bayern München, Borussia Dortmund, RB Leipzig und der VfB Stuttgart dabei. Bis Ende Januar sind 8 Spieltage angesetzt. Dann geht es in die K.O.-Phase. Als erster Bundesliga-Verein startet am Abend Dortmund.
4: Das Wetter. Ein paar Wolken ziehen jetzt in der Nacht und in den frühen Morgenstunden durch. Regnen soll es aber erstmal nicht. 18 bis 14 Grad. Tagsüber heute dann schon mal Regen dabei. Ansonsten mal sonnig, mal bewölkt bis 23 Grad. Und am Mittwoch dann mehr Wolken, zeitweise Regen bis 20 Grad.
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5: Hier die aktuelle Verkehrslage. A2 Dortmund-Hannover zwischen Veltheim und Bad Alsen. 1 Kilometer Stau. 15 Minuten Zeitverlust. Weiterhin auf der A31 Lingen-Ems. Oberhausen zwischen Ochtrup-Nord und Gronau-Ochtrup. Dichter Verkehr. 5 Minuten Verzögerung. Und zusätzlich auf der A44 Kassel-Dortmund zwischen Erwitte-Anröchte und Soest-Ost 1 Kilometer zähfließender Verkehr, 13 Minuten längere Fahrzeit. Wir wünschen allen unterwegs gute Fahrt.
4: Guten Morgen zusammen an diesem sehr frühen Dienstag. Das waren jetzt sehr viele Sehrs, aber es ist ja auch noch sehr früh. Hallo zusammen, schön, dass ihr zuhört. Wir bleiben hier zusammen wach, also haltet durch und kommt gut in den Tag mit uns.
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